0: Angriffe auf dem Libanon. Da hatte man bereits mehrmals gedroht, dass wenn die nicht aufhören würden, dann würde man Israel direkt angreifen. So ist es dann eben geschehen. Und ich denke gleichzeitig, und das ist besonders wichtig, hat man mit dem heutigen Tag auch nochmal den US-Präsidenten ausgetestet auf relativ clevere Art und Weise. US-Präsident Trump will diesen Krieg eigentlich gar nicht mehr. Und damit hat Teheran natürlich ganz clever jetzt auch die eigene Verhandlungsposition nochmal gestärkt.
1: Der Chefankläger des Internationalen Strafgerichtshofes Khan ist mit sofortiger Wirkung von seinem Dienst suspendiert worden. Eine endgültige Entscheidung über eine mögliche Amtsenthebung sollen die Vertragsstaaten auf einer Sondersitzung treffen, teilte das Präsidium in Den Haag mit. 2024 hatte eine enge Mitarbeiterin dem britischen Juristen sexuelle Übergriffe vorgeworfen. Eine Kommission der Vereinten Nationen leitete eine Untersuchung ein. Khan weist die Vorwürfe zurück. Die deutsche Fußballnationalmannschaft hat ihr WM-Quartier in den USA bezogen. Die Mannschaft von Bundestrainer Nagelsmann kam am Abend in ihrem Hotel in Winston-Salem im Bundesstaat North Carolina an. Dort startet die DFB-Auswahl jetzt in die letzte Vorbereitungsphase. Am Sonntag steht dann das erste WM-Gruppenspiel gegen Curaçao an. Eröffnet wird die Weltmeisterschaft am Donnerstag mit der Partie Mexiko gegen Südafrika. Das waren die Nachrichten. Das Wetter in Deutschland. Schauer oder Gewitter bei 17 bis 6 Grad. Tagsüber gebietsweise Regen, zum Teil länger anhaltend, bei 14 bis 22 Grad. Am Mittwoch Schauer oder Gewitter, regional heiter bis 21 Grad und am Donnerstag trocken bis 22 Grad. Es ist 2.03 Uhr.
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1: Um 3 Uhr mit Ronald Lessig. Der Élysée-Palast hat das Aus für einen gemeinsamen deutsch-französischen Kampfjet bestätigt. Der Grund sind laut Medienberichten Unstimmigkeiten zwischen den beteiligten Unternehmen Dassault und Airbus. Die Idee des 100 Milliarden Euro teuren Luftkampfsystems FCAS soll demnach trotzdem weiterverfolgt werden. Aus Berlin Oliver Neuroth.
2: Da ist die Rede vom Nervensystem, vom eigentlichen Kern von FCAS, an dem weiter geforscht werden soll. Wie das konkret aussieht, das dürfte Thema sein beim nächsten deutsch-französischen Ministerrat, der sich noch in diesem Monat zusammensetzen will. Aber klar ist, dass der Kampfjet nun nicht kommt, ist ein herber Rückschlag für die europäische Rüstungskooperation. FCAS sollte ja eigentlich zeigen, dass europäische Staaten hochkomplexe Waffensysteme gemeinsam entwickeln können, statt auf US-Technologie angewiesen zu sein.
1: Israels Ministerpräsident Netanyahu hat eine Feuerpause mit dem Iran bestätigt. Der gegenseitige Beschuss hatte in der vergangenen Nacht begonnen. Zuerst hatte der Iran bekannt gegeben, die Angriffe auf Israel einzustellen. Aus Tel Aviv, Jan-Christoph Kitzler.
3: Beide Seiten behalten sich aber vor, die gegenseitigen Angriffe wieder hochzufahren. Netanyahu erklärte, Israel werde weiterhin auf jeden Angriff auf sein Staatsgebiet antworten. Aus dem Iran hieß es, Akte der Aggression durch Israel auch im Südlibanon würden so wörtlich harte Maßnahmen nach sich ziehen. Netanyahu erklärte, Israels Armee werde weiterhin im Südlibanon operieren. Dort wurden den Angaben zufolge rund 600.000 Menschen vertrieben. Zahlreiche Ortschaften wurden zerstört. Israels Armee spricht von einer sogenannten Sicherheitszone.
1: Der Chefankläger des Internationalen Strafgerichtshofes Cannes ist mit sofortiger Wirkung von seinem Dienst suspendiert worden. Eine endgültige Entscheidung über eine mögliche Amtsenthebung sollen die Vertragsstaaten auf einer Sondersitzung treffen, teilte das Präsidium in Den Haag mit. 2024 hatte eine enge Mitarbeiterin dem britischen Juristen sexuelle Übergriffe vorgeworfen. Eine Kommission der Vereinten Nationen hatte die Vorwürfe untersucht und Ende 2025 ihren Bericht vorgelegt, der bisher aber nicht veröffentlicht wurde. Bundesfinanzminister Klingbeil unterstützt den Vorschlag des Deutschen Gewerkschaftsbundes für verpflichtende Betriebsrenten. Auch das würde helfen, das Rentensystem zukunftsfähig zu machen, sagte der SPD-Chef in der ARD. Weiter müsse aber die gesetzliche Rente die Grundlage für alles sein, betonte Klingbeil. Zuvor hatte bereits der Chef des CDU-Arbeitnehmerflügels Radke den DGB-Vorstoß begrüßt. Noch in diesem Monat soll eine Rentenkommission Vorschläge vorlegen, auf deren Basis die Bundesregierung ihre Rentenpolitik neu ausrichten will. Das waren die Nachrichten. Das Wetter in Deutschland. Tagsüber im Norden wechselnd bewölkt und örtlich Schauer, von Süden bis in die Mitte länger Regen, 14 bis 22 Grad, am Mittwoch wechselnd bewölkt bis 21 Grad. Es ist 3.03 Uhr.
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1: Um 4 Uhr mit Ronald Lessig. Das gemeinsame Kampfjet-Projekt von Deutschland und Frankreich ist gescheitert. Der Élysée-Palast bestätigte Berichte, wonach die Pläne gestoppt wurden. Aus Paris, Kai Rinecker.
2: Kern des Problems ist der Streit zwischen den beteiligten Rüstungsunternehmen Airbus und Dassault. Der Chef des französischen Kampfjetbauers Dassault hatte monatelang die Chefrolle des Projekts für sich eingefordert. Die deutsche Militärsparte von Airbus beharrte auf einer gemeinsamen Kampfjet-Entwicklung auf Augenhöhe. Nach unzähligen Aufschüben und Schlichtungsversuchen zog Berlin jetzt die Reißleine. Aus der Bundesregierung heißt es, Kern des Future Combat Air Systems, kurz FCAS, sei sowieso die Kommunikationstechnik und die werde als europäisches System weitergeführt.
1: Der Iran und Israel haben die gegenseitigen Angriffe offiziell wieder eingestellt. Beide Seiten erklärten, sich wieder an die Anfang April vereinbarte Waffenruhe zu halten, drohten aber zugleich mit neuen Schlägen, sollte die jeweils andere Seite erneut angreifen. Korrespondentin Katharina Willinger erläutert aus Istanbul, was der Iran mit seinen Angriffen gestern auf Ziele in Israel bezweckt haben könnte.
3: Zum einen ging es dem Regime um die israelischen Angriffe auf dem Libanon. Da hatte man bereits mehrmals gedroht, dass wenn die nicht aufhören würden, dann würde man Israel direkt angreifen. So ist es dann eben geschehen. Und ich denke gleichzeitig, und das ist besonders wichtig, hat man mit dem heutigen Tag auch nochmal den US-Präsidenten ausgetestet auf relativ clevere Art und Weise. US-Präsident Trump will diesen Krieg eigentlich gar nicht mehr. Und damit hat Teheran natürlich ganz clever jetzt auch die eigene Verhandlungsposition nochmal gestärkt.
1: Eine Woche nach seinem großen Konkurrenten Anthropic hat nun auch das US-Unternehmen OpenAI den Börsengang angemeldet. Die entsprechenden Unterlagen seien bei der Börsenaufsicht eingereicht worden, erklärte der Konzern für künstliche Intelligenz. OpenAI steht hinter ChatGPT und steht mit Anthropic und dessen Chatbot Claude im Wettstreit. Dabei geht es auch um das Aufbringen der nötigen Gelder für die Finanzierung. Die deutsche Fußballnationalmannschaft hat ihr WM-Quartier in den USA bezogen. Die Mannschaft von Bundestrainer Nagelsmann kam am Abend in ihrem Hotel in Winston-Salem im Bundesstaat North Carolina an. Am Sonntag steht das erste WM-Gruppenspiel gegen Curaçao an. Eröffnet wird die WM am Donnerstag mit der Partie Mexiko gegen Südafrika. Das waren die Nachrichten. Das Wetter in Deutschland. Tagsüber in der Nordwesthälfte wechselnd bewölkt und örtlich Schauer, vom Süden bis in die östliche Mitte länger Regen, bei 14 bis 22 Grad. Am Mittwoch wechselnd bewölkt mit Schauern, regional heiter, 15 bis 21 Grad und am Donnerstag einzelne Schauer, später vor allem im Nordwesten Regen, im Süden trocken, bis 22 Grad. Es ist 4.03 Uhr.
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1: Um 5 Uhr mit Ronald Lessig. Der Élysée-Palast hat das Aus für einen gemeinsamen deutschen Kampfjet bestätigt. Der Grund sind laut Medienberichten Unstimmigkeiten zwischen den beteiligten Unternehmen Dassault und Airbus. Die Idee des 100 Milliarden Euro teuren Luftkampfsystems FCAS soll demnach trotzdem weiterverfolgt werden. Aus Berlin, Oliver Neuroth.
2: Da ist die Rede vom Nervensystem, vom eigentlichen Kern von FCAS, an dem weiter geforscht werden soll. Wie das konkret aussieht, das dürfte Thema sein beim nächsten deutsch-französischen Ministerrat, der sich noch in diesem Monat zusammensetzen will. Aber klar ist, dass der Kampfjet nun nicht kommt, ist ein herber Rückschlag für die europäische Rüstungskooperation. FCAS sollte ja eigentlich zeigen, dass europäische Staaten hochkomplexe Waffensysteme gemeinsam entwickeln können, statt auf US-Technologie angewiesen zu sein.
1: Israel und der Iran haben ihre gegenseitigen Angriffe vorerst wieder eingestellt. Im Libanon allerdings geht das israelische Militär weiter gegen die pro-iranische Hisbollah-Miliz vor. Für mögliche Angriffe rund um die Hauptstadt Beirut hatte wiederum Iran Vergeltung angekündigt. Julio Segador aus Tel Aviv erklärt, was dazu im Sicherheitskabinett in Israel besprochen wird.
3: Ich denke, dass möglicherweise auch die roten Linien, was den Libanon anbelangt, nochmal festgezurrt werden. Das heißt konkret, wenn im Norden Israels die Städte von der Hisbollah beschossen werden, dann will man sich auch die Handlungsfreiheit beibehalten, dass möglicherweise auch Beirut und die Hisbollah-Hochburg Deir-Ey im Süden von Beirut angegriffen wird. Also das, denke ich, wird Thema sein.
1: Die weltweiten Ausgaben für Atomwaffen sind einer aktuellen Studie zufolge 2025 auf einen Rekordwert gestiegen. Die neuen Atommächte hätten im vergangenen Jahr gemeinsam umgerechnet 103 Milliarden Euro für ihre nuklearen Waffenbestände ausgegeben, teilte die internationale Kampagne zur Abschaffung von Atomwaffen ICAN mit. Dies sei 19% mehr als im Jahr zuvor. Die Welt stehe vor einem neuen nuklearen Wettrüsten, warnte die Organisation. Als Atommächte gelten die USA, Russland, China, Großbritannien, Frankreich, Indien, Israel, Pakistan und Nordkorea. Die deutsche Fußballnationalmannschaft hat ihr WM-Quartier in den USA bezogen. Am Sonntag steht das erste WM-Gruppenspiel gegen Curaçao an. Eröffnet wird die WM am Donnerstag mit der Partie Mexiko gegen Südafrika. Das waren die Nachrichten. Das Wetter in Deutschland. Tagsüber gebietsweise Regen, zum Teil länger anhaltend. Höchstwerte 14 bis 22 Grad. Am Mittwoch Schauer oder Gewitter, regional heitere Phasen bis 21 Grad. Und am Donnerstag im Süden trocken, im Norden Regen bis 22 Grad. 5:03 Uhr.
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1: Um 6 Uhr mit Raik Steingasser. Die geplante Kürzung beim sogenannten Schonvermögen von Grundsicherungsempfängern stößt auf ein geteiltes Echo. Dabei geht es um Rücklagen, die trotz Grundsicherung nicht angetastet werden müssen. Bisher lag diese Grenze etwa für Menschen unter 30 bei 40.000 Euro. Mit Umwandlung des Bürgergelds in die neue Grundsicherung sollen es noch 5.000 Euro sein. Der CDU-Bundestagsabgeordnete Markus Reichel sprach im MDR von einem notwendigen Schritt zu mehr Gerechtigkeit. Kritik kommt dagegen von Sozialverbänden. Der Chemnitzer Sozialberater Charlie Worschech etwa bezweifelt, dass mehr Druck Menschen schneller in Arbeit bringt. Nach dem Scheitern des deutsch-französischen Kampfjet-Projekts FCAS fordern Verteidigungspolitiker von Union und SPD eine rasche Alternative. Unionsverteidigungsexperte Thomas Erndl sagte der Augsburger Allgemeinen, das sei auch eine Chance. Die Bundesregierung müsse nun schnell ein neues deutsch-internationales Projekt vorantreiben. SPD-Verteidigungspolitiker Christoph Schmidt schlug vor, das Gespräch mit Großbritannien, Italien, Japan, Schweden und Spanien zu suchen. Die Grünen werteten das Ende des deutsch-französischen Projekts als Scheitern für Kanzler Friedrich Merz. Das Thüringer Bildungsministerium hat die vorzeitig erschöpften Fördermittel für Schulausflüge mit der höheren Nachfrage begründet. Wie das Ministerium dem MDR mitteilte, sind zudem die Kosten für Anreise und pädagogische Angebote gestiegen. Selbst eine deutliche Aufstockung der Mittel habe nicht ausgereicht. In Thüringen läuft die Förderung von Schulausflügen über Anträge. In Sachsen und Sachsen-Anhalt erhalten die Schulen dagegen feste Budgets. Die weltweiten Ausgaben für Atomwaffen sind im vergangenen Jahr stark gewachsen. Nach Angaben der Anti-Atomwaffen-Organisation ICAN haben die 9 Atommächte insgesamt 102 Milliarden Euro gezahlt. Das entspreche 3.200 Euro pro Sekunde. Mehr als die Hälfte der Summe haben dem Report zufolge die USA für ihr Arsenal gezahlt, gefolgt von China und Großbritannien. Das Amtsgericht Eilenburg befasst sich heute mit der Frage, ob ein Feuerwehrmann wegen eines Tempoverstoßes bei einer Einsatzfahrt zur Kasse gebeten werden darf. Konkret geht es um den Fall eines ehemaligen Feuerwehrmitglieds aus Taucher bei Leipzig. Der Mann war bei einer Fahrt zu einem Brand in einer Tempo-30-Zone mit 69 Kilometern pro Stunde geblitzt worden. Die Stadt verhängte ein Bußgeld von 369 Euro und ein einmonatiges Fahrverbot. Das waren die Nachrichten.
2: Das Wetter in der MDR-Schlagerwelt. Heute ist es merklich kühler als gestern. Die Höchstwerte erreichen nur noch 21 Grad und wir haben es immer wieder mit vielen Wolken und Regenschauern zu tun. Zwischendurch lockert es aber auch mal auf, bis dann erneut Schauer aufziehen. Am Nachmittag können auch einige Gewitter dabei sein und es wird sehr windig. Am Mittwoch und Donnerstag bleibt es wechselhaft und es wird mit 16 bis 20 Grad noch etwas kühler.
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3: Einen schönen Dienstagmorgen wünsche ich Ihnen und hier kommt die Hanne. Hanne Haller.

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1: Mit Andreas Kalwitz, ich wünsche Ihnen einen schönen Dienstagmorgen und kann jetzt nur noch sagen, viel Spaß beim Mitsingen.

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1: Heute von Juliane Baumann aus Erfurt.
2: Wenn man aus dem Urlaub kommt, bringt man ein Souvenir mit. Hab ich gemacht. Und hier ist es. Nein, kein Kühlschrankmagnet oder Sand im Glas, sondern ich habe ein Wort aus dem Norden mitgebracht. Kuddelmuddel. Frisch gekürt zum plattdeutschen Wort des Jahres. Die Jury lobt es als ausdrucksstarkes, humorvolles Wort für Situationen, in denen alles ein wenig durcheinander gerät. Passt perfekt. Zu mir sowieso und auch zu unserer Zeit. Wer das Wort zerlegt, landet in einer alten norddeutschen Waschküche. Kuddeln hieß früher, Wäsche eilig durchzuwaschen, und Muddel kommt von Modder, dem Schlamm. Kuddelmuddel bedeutet also dreckige Wäsche im Schlamm. Und genau so fühlt sich's gerade an. Was und wer alles so durch den Dreck gezogen wird. Es kuddelmuddelt gewaltig in unserem Land. Ein hartnäckiges Überforderungsrauschen. Das Gegenteil von Klarheit. Interessanterweise beginnt die Bibel genau an diesem Punkt. In der Schöpfungsgeschichte heißt es, die Erde war wüst und leer. Im Urtext steht da, Tohu wa bohu. Plattdeutsch, Kuddelmuddel. Was kam danach? Da lesen wir nicht von einem resignierenden Gott, der darüber die Hände über den Kopf zusammenschlägt. Stattdessen setzt die Geschichte einen Kontrapunkt. Ein erstes Licht wird angezündet, das Chaos sortiert. Und Gott sprach, es werde Licht und es ward Licht. Mein Wunsch für diesen Tag, auch für Sie und Ihr Kuddelmuddel.
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1: Um 7 Uhr mit Raik Steingasser. Die geplante Kürzung beim sogenannten Schonvermögen von Grundsicherungsempfängern stößt auf ein geteiltes Echo. Dabei geht es um Rücklagen, die trotz Grundsicherung nicht angetastet werden müssen. Bisher lag diese Grenze bei 40.000 Euro. Mit Umwandlung des Bürgergelds in die neue Grundsicherung sollen es etwa für Menschen unter 30 noch 5.000 Euro sein. Der CDU-Bundestagsabgeordnete Markus Reichel sprach im MDR von einem notwendigen Schritt zu mehr Gerechtigkeit. Kritik kommt dagegen von Sozialverbänden. Der Chemnitzer Sozialberater Charlie Woschech etwa bezweifelt, dass mehr Druck Menschen schneller in Arbeit bringt. Nach dem Scheitern des deutsch-französischen Kampfjet-Projekts FCAS fordern Verteidigungspolitiker von Union und SPD eine rasche Alternative. Unionsverteidigungsexperte Thomas Erndl sagte der Augsburger Allgemeinen, das sei auch eine Chance. Die Bundesregierung müsse nun schnell ein neues deutsch-internationales Projekt vorantreiben. SPD-Verteidigungspolitiker Christoph Schmidt schlug vor, das Gespräch mit Großbritannien, Italien, Japan, Schweden und Spanien zu suchen. Die Grünen werteten das Ende des deutsch-französischen Projekts als Scheitern für Kanzler Friedrich Merz. Das Thüringer Bildungsministerium hat die vorzeitig erschöpften Fördermittel für Schulausflüge mit der höheren Nachfrage begründet. Wie das Ministerium dem MDR mitteilte, sind zudem die Kosten für Anreise und pädagogische Angebote gestiegen. Selbst eine annähernde Verdopplung der Mittel habe nicht ausgereicht. In Thüringen läuft die Förderung von Schulausflügen über Anträge. In Sachsen und Sachsen-Anhalt erhalten die Schulen dagegen feste Budgets. Die weltweiten Ausgaben für Atomwaffen sind im vergangenen Jahr stark gewachsen. Nach Angaben der Anti-Atomwaffen-Organisation ICAN haben die 9 Atommächte insgesamt 102 Milliarden Euro gezahlt. Das entspreche 3.200 Euro pro Sekunde. Mehr als die Hälfte der Summe haben dem Report zufolge die USA für ihr Arsenal gezahlt, gefolgt von China und Großbritannien. Das Amtsgericht Eilenburg befasst sich heute mit der Frage, ob ein Feuerwehrmann wegen eines Tempoverstoßes bei einer Einsatzfahrt zur Kasse gebeten werden darf. Konkret geht es um den Fall eines ehemaligen Feuerwehrmitglieds aus Taucha bei Leipzig. Der Mann war bei einer Fahrt zu einem Brand in einer Tempo-30-Zone mit 69 Kilometern pro Stunde geblitzt worden. Die Stadt verhängte ein Bußgeld von 369 Euro und ein einmonatiges Fahrverbot. Das waren die Nachrichten.
2: Der Wetterbericht für die MDR Schlagerwelt. Heute viele Wolken, dazwischen etwas Sonne, gelegentlich Regenschauer, zum Abend hin Aufheiterungen, die Höchstwerte 17 bis 22 Grad. In der Nacht aufgelockert, die Tiefstwerte 11 bis 6 Grad und morgen überwiegend stark bewölkt, am Nachmittag einzelne Schauer, von Norden her Auflockerungen mit Sonne, die Höchstwerte 16 bis 21 Grad.
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2: Einen schönen guten Morgen wünsche ich und hier kommt gleich mal die goldene Stimme aus Prag. Hier ist Karel Gott.

0: Ja, das waren die Zauberhände von Xandra Haag hier in der MDR Schlagerwelt. Und gleich gibt es Sommerfeeling mit Laura Wilde. Ich wünsche Ihnen einen schönen guten Morgen. Kommen Sie gut in diesen Dienstag, den 9. Juni. Wir schauen wie immer an dieser Stelle aufs Kalenderblatt. Namenstag haben heute Grazia, Ephrem, Anna Maria, Josef, José und Liborius. Und dieser Liborius war um 397 Bischof von Le Mans. Die Jahrestage für den 9. Juni sind. Heute ist der Erdbeer-Rhabarberkuchen. Na, das wäre doch ein Tipp für heute Nachmittag zum Kaffee, Erdbeer-Rhabarberkuchen. Dann Internationaler Tag der keltischen Kunst ist heute und heute ist Internationaler Tag der Archive. Und wie sagte mal die Schriftstellerin Susanne Sonntag, meine Bibliothek ist ein Archiv der Sehnsüchte.
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1: Aus Sachsen mit Gabriela Wegner. Im Freistaat sollen nach den Sommerferien noch mehr Lehrkräfte als bisher an Schulen mit viel Stundenausfall versetzt werden. Wie ein Sprecher des Kultusministeriums MDR Sachsen mitteilte, habe sich die Maßnahme bewährt. Im laufenden Schuljahr hatte es in Sachsen zum ersten Mal seit 10 Jahren weniger Ausfall gegeben. Erreicht wurde das unter anderem mit rund 5000 Abordnungen. Der Lehrerverband forderte mehr Freiwilligkeit statt Zwang bei der Maßnahme. Er verwies zudem auf neu entstandene Lücken bei der Unterrichtsversorgung an Gymnasien. Das Amtsgericht in Eilenburg verhandelt heute über den Widerspruch eines Feuerwehrmannes gegen einen Bußgeldbescheid. Vor rund einem Jahr war der damals 55-Jährige aus Taucher bei Leipzig während der Fahrt zu einem Löscheinsatz mit 69 km/h geblitzt worden. Blaulicht und Martinshorn waren eingeschaltet. Die Stadt Taucher verhängte einen Bußgeldbescheid von 369 € und ein einmonatiges Fahrverbot. Der Mann stieg aus Protest nach 34 Jahren bei der Freiwilligen Feuerwehr aus. Mehrere Kameraden schlossen sich an. Am Dresdner Fernsehturm werden am Nachmittag die Antennen für UKW und DAB Plus abgestellt. Grund ist die jährliche Wartung der Antennen, wie die Deutsche Funkturm GmbH mitteilte. Ein Technikerteam prüft demnach die Senderäume unterhalb des alten Cafés. 4 weitere Techniker erklimmen von der Aussichtsplattform aus den rot-weißen Antennenmast. Dort checken sie Mauerwerk und Antennen.
2: Das Wetter bei uns in Sachsen. Heute gibt es viele Wolken, ab und zu Auflockerungen mit Sonne, gelegentlich ziehen Regenschauer durch, später heitert es dann von der Dübener Heide her auf, die Höchstwerte liegen zwischen 17 und 22 Grad. Morgen überwiegen die Wolken und bringen am Nachmittag Schauer und Gewitter, die Höchstwerte liegen zwischen 16 und 21 Grad.
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2: Einen schönen Dienstagmorgen wünsche ich und der Jens, der freut sich schon auf...

0: 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Das war Sir Cliff, Cliff Richard in der MDR Schlagerwelt. Und wir schauen nach Berlin.
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0: Es deutete sich ja schon seit Monaten an, jetzt ist es amtlich, Deutschland und Frankreich werden kein gemeinsames Kampfflugzeug bauen. Nun fordern verschiedene Verteidigungspolitiker eine rasche Alternative. Einige wünschen sich ein anderes internationales Projekt mit deutscher Beteiligung. Für die MDR-Schlagerwelt berichtet Bianca Schwarz.
2: Die Zusammenarbeit mit anderen Partnern müsse zügig geprüft werden, meint der verteidigungspolitische Sprecher der Unionsfraktion Thomas Erndl von der CSU. Er bezeichnet das Scheitern der Zusammenarbeit auch als eine Chance. Ähnlich argumentiert der SPD-Verteidigungspolitiker Christoph Schmidt. Seiner Ansicht nach könne man für einen gemeinsamen Kampfjet das Gespräch suchen mit Großbritannien, Italien, Japan oder Schweden. Ganz anders klingt die Bewertung bei den Grünen. Grünen-Chefin Franziska Brandner kritisiert, die Bundesregierung verweise nur auf eine Blockadehaltung der beteiligten Industrie, also der deutschen Airbus-Sparte und des französischen Dassault-Konzerns. Doch wo die Industrie blockiert, sei es Aufgabe der Politik, Führung durchzusetzen, so Brandner. Das Aus von FCAS sei ein schwerer Rückschlag für die europäische Sicherheits- und Verteidigungspolitik. Deutschland und Frankreich hatten gestern nach 9 Jahren Vorarbeit das Ende des FCAS-Projekts verkündet. Geplant war das System als Rückgrat der deutsch-französischen Luftverteidigung ab den 2040er Jahren. Ein mit Tarnkappentechnik ausgestatteter Kampfjet sollte langfristig die bisherigen Kampfflugzeuge ablösen. An dem Vorhaben war neben Deutschland und Frankreich auch Spanien beteiligt.

0: Ja, das war unser Frankie. Frank Schöbel am Dienstagmorgen. Ich wünsche Ihnen einen schönen guten Morgen und habe jetzt den Andi für Sie. Schenk mir eine Sommerliebe und Andi Borg lädt ja wieder am Samstag ein.
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0: Und da heißt es am Samstagabend...

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1: Um 8 Uhr mit Raik Steingasser. Die glücklichsten Deutschen leben einer Umfrage zufolge in Erfurt. Im diesjährigen Glücksatlas belegt Thüringens Landeshauptstadt Platz 1 unter den 40 größten deutschen Städten. Erfurt punkte mit niedrigen Mieten, hoher Umweltqualität und einer vergleichsweise guten wirtschaftlichen Lage. Für die Studie hat das Institut der Demoskopie Allensbach mehr als 23.000 Menschen gefragt, wie zufrieden sie mit ihrer Lebenssituation sind. Hinter Erfurt folgen Augsburg, Düsseldorf, Krefeld und Kiel. Den letzten Platz belegt erneut Rostock. Die geplante Kürzung beim sogenannten Schonvermögen von Grundsicherungsempfängern stößt auf geteilte Reaktionen. Dabei geht es um Rücklagen, die trotz Grundsicherung nicht angetastet werden müssen. Bisher lag diese Grenze bei 40.000 Euro. Mit Umwandlung des Bürgergelds in die neue Grundsicherung sollen es etwa für Menschen unter 30 Jahren noch 5.000 Euro sein. Der CDU-Bundestagsabgeordnete Markus Reichel sprach im MDR von einem notwendigen Schritt zu mehr Gerechtigkeit. Kritik kommt dagegen von Sozialverbänden. Der Chemnitzer Sozialberater Charlie Woschech etwa bezweifelt, dass mehr Druck Menschen schneller in Arbeit bringt. Nach dem Scheitern des deutsch-französischen Kampfjet-Projekts FCAS fordern Verteidigungspolitiker von Union und SPD eine rasche Alternative. Unionsverteidigungsexperte Thomas Erndl sagte der Augsburger Allgemeinen, das sei auch eine Chance. Die Bundesregierung müsse nun schnell ein neues deutsch-internationales Projekt vorantreiben. SPD-Verteidigungspolitiker Christoph Schmidt schlug vor, das Gespräch mit Großbritannien, Italien, Japan, Schweden und Spanien zu suchen. Die Grünen werteten das Ende des deutsch-französischen Projekts als Scheitern für Kanzler Friedrich Merz. Das Thüringer Bildungsministerium hat die vorzeitig erschöpften Fördermittel für Schulausflüge mit der höheren Nachfrage begründet. Wie das Ministerium dem MDR mitteilte, sind zudem die Kosten für Anreise und pädagogische Angebote gestiegen. Selbst eine annähernde Verdopplung der Mittel habe nicht ausgereicht. In Thüringen läuft die Förderung von Schulausflügen über Anträge. In Sachsen und Sachsen-Anhalt erhalten die Schulen dagegen feste Budgets. Die weltweiten Ausgaben für Atomwaffen sind im vergangenen Jahr stark gewachsen. Nach Angaben der Anti-Atomwaffen-Organisation ICAN haben die neuen Atommächte insgesamt 102 Milliarden Euro gezahlt. Das entspreche 3.200 Euro pro Sekunde. Mehr als die Hälfte der Summe haben dem Report zufolge die USA für ihr Arsenal gezahlt, gefolgt von China und Großbritannien. Das waren die Nachrichten.
2: Der Wetterbericht für die MDR Schlagerwelt. Heute viele Wolken, dazwischen etwas Sonne, gelegentlich Regenschauer, zum Abend hin Aufheiterungen, die Höchstwerte 17 bis 22 Grad. In der Nacht aufgelockert, die Tiefstwerte 11 bis 6 Grad und morgen überwiegend stark bewölkt, am Nachmittag einzelne Schauer, von Norden her Auflockerungen mit Sonne, die Höchstwerte 16 bis 21 Grad.
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2: Ja, und ich habe jetzt den Franz für Sie. Franz Bauer, einen schönen guten Morgen.

Das war Conny Morin am Dienstagmorgen in der MDR Schlagerwelt und ich wünsche Ihnen einen schönen guten Morgen. Kommen Sie gut in diesen Tag und ich denke mal, Sie haben sicherlich schon mal die Nase rausgehalten. Ja, es ist frisch, nicht ganz so frisch im Schlagerland. Noch liegen die Werte zwischen 13 und 18 Grad, aber wir sind ja mitten in der Schafskälte und die hat jede Menge Regen im Gepäck. Wie lange die Schafskälte anhält, das erfahren Sie gleich aus unserem Wetterstudio. Hier kommt Patrick Lindner mit der Frage, hast du heute wirklich schon gelebt?

0: Das war Musik aus Österreich. Das war Alessa hier in der MDR Schlagerwelt. Ich wünsche Ihnen einen schönen guten Morgen. Auch Diana Weiß in unser Wetterstudio. Schönen guten Morgen. Diana, wenn ich aus dem Fenster gucke, viele, viele Wolken, das heißt Regenschauer sind unterwegs.
1: Es gibt sie schon in weiten Teilen Sachsen-Anhalts, so mit Schwerpunkt vom Jerichoer Land bis zum Salzlandkreis. Aber es sind eben auch im östlichen Thüringen ein paar Schauer. Und in Sachsen, so vom Vogtland bis zum Landkreis Meißen regnet es. Und Leipzig kriegt eben diese Schauer von Sachsen-Anhalt jetzt von Westen her ab. Und es wird auch tagsüber wechselhaft weitergehen. Einzelne Gewitter sind da am Nachmittag auch noch mit drin. Und zum Abend hin gibt es die Sonne dann mal besser zu sehen. Mit diesen Schauern wird auch die warme Luft verdrängt, die wir jetzt noch im östlichen Sachsen haben. Die Temperaturen des Nachmittags auch nicht so viel höher als jetzt, 17 bis 22 Grad.
0: Sag mal, ist das schon richtig Schafskälte?
1: Na, Schafskälte verbinde ich eigentlich mit noch kälteren Nächten, aber wir sehen es, die nächsten Nächte haben dann wieder einstellige Werte. Oh. Also da ist früh eine Jacke nicht so schlecht.
0: Das stimmt. Sag mal, bleibt es so kühl die nächsten Tage?
1: Morgen gibt es 16 bis 21 Grad, am Donnerstag noch frischere 14 bis 18 Grad. Es ist schon recht wechselhaft dazu. Morgen mit vielen Wolken, der Nachmittag und der Abend, sie bringen dann wieder ein paar Schauer und Gewitter. Und auch am Donnerstag kann es schon mal regnen. Es ist jetzt kein Dauerregen, der auf uns zukommt, aber eben eher Tiefdruckeinfluss. Das wird am Wochenende nur langsam weniger an Schauern. Und nächste Woche, da erwarten wir dann auch steigende Temperaturen. Ansonsten Freitag sind es schon Werte ganz leicht über der 20-Grad-Marke. Und das wird auch am Wochenende ähnlich weitergehen.
0: Danke dir, Anna Weise, in unserem Wetterstudio.
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1: Aus Sachsen mit Gabriela Wegner. Im Freistaat sollen nach den Sommerferien noch mehr Lehrkräfte als bisher an Schulen mit viel Stundenausfall versetzt werden. Wie ein Sprecher des Kultusministeriums MDR Sachsen mitteilte, habe sich die Maßnahme bewährt. Im laufenden Schuljahr hatte es in Sachsen zum ersten Mal seit 10 Jahren weniger Ausfall gegeben. Erreicht wurde das unter anderem mit rund 5000 Abordnungen. Der Lehrerverband forderte mehr Freiwilligkeit statt Zwang bei der Maßnahme. Er verwies zudem auf neu entstandene Lücken bei der Unterrichtsversorgung an Gymnasien. Das Amtsgericht in Eilenburg verhandelt heute über den Widerspruch eines Feuerwehrmannes gegen einen Bußgeldbescheid. Vor rund einem Jahr war der damals 55-Jährige aus Taucha bei Leipzig während der Fahrt zu einem Löscheinsatz mit 69 km/h geblitzt worden. Blaulicht und Martinshorn waren eingeschaltet. Die Stadt Taucha verhängte einen Bußgeldbescheid von 369 € und ein einmonatiges Fahrverbot. Der Mann stieg aus Protest nach 34 Jahren bei der Freiwilligen Feuerwehr aus. Mehrere Kameraden schlossen sich an. Am Dresdner Fernsehturm werden am Nachmittag die Antennen für UKW und DAB Plus abgestellt. Grund ist die jährliche Wartung der Antennen, wie die Deutsche Funkturm GmbH mitteilte. Ein Technikerteam prüft demnach die Senderäume unterhalb des alten Cafés. 4 weitere Techniker erklimmen von der Aussichtsplattform aus den rot-weißen Antennenmast. Dort checken sie Mauerwerk und Antennen.
2: Das Wetter bei uns in Sachsen. Heute gibt es viele Wolken, ab und zu Auflockerungen mit Sonne, gelegentlich ziehen Regenschauer durch, später heitert es dann von der Dübener Heide her auf, die Höchstwerte liegen zwischen 17 und 22 Grad. Morgen überwiegen die Wolken und bringen am Nachmittag Schauer und Gewitter, die Höchstwerte liegen zwischen 16 und 21 Grad.
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2: Einen schönen guten Morgen und die Gitte, die hat heute Abend ein Date und die ist schon ganz hippelig. Hören Sie mal.

0: Wie ein Stern am Horizont, das war der unvergessene Roy Black hier in der MDR Schlagerwelt. Und da habe ich jetzt das Sternchen Helene für Sie. Helene Fischer, morgen ist es ja soweit, am Mittwoch. Da startet sie ihre Tour. Tourauftakt ist in Dresden und aus dem Stadion hat sie nun Bilder der Bühne gezeigt. Auf einem aktuellen Foto auf Instagram ist sie in Trainingskleidung mit Mikrofon in der Hand auf einer, na ich sag mal, Art Erhöhung mit verschnörkeltem Gitter zu sehen. Und dazu schreibt Helene, wir kommen uns näher und näher, ergänzt dann um ein zart rosa Herz-Emoji. Und die Fans zeigen ihre Vorfreude auf die Tour. Da heißt es in einem Post zum Beispiel, bald geht unser Sommermärchen los oder OMG, also oh mein Gott, ich kann es kaum erwarten. Also morgen geht die Tour los und mit der Tour feiert Helene Fischer auch ihr Bühnenjubiläum. 2026 wird ihr Debütalbum von hier bis unendlich 20 Jahre alt. Ich denke mal, ein paar Songs wird sie garantiert auch mit im Repertoire haben, wenn sie auf Tour unterwegs ist. Und natürlich wird es neue Musik geben. Hier habe ich ihre aktuelle Single, Heute Nacht.
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1: Um 9 Uhr mit Raik Steingasser. Die glücklichsten deutschen Großstadtbewohner leben in Erfurt. Im diesjährigen Glücksatlas belegt Thüringens Landeshauptstadt Platz 1 unter den 40 größten Städten. Erfurt punkte mit niedrigen Mieten, hoher Umweltqualität und einer vergleichsweise guten wirtschaftlichen Lage. Für die Studie hat das Institut für Demoskopie Allensbach mehr als 23.000 Menschen gefragt, wie zufrieden sie mit ihrer Lebenssituation sind. Hinter Erfurt folgen Augsburg, Düsseldorf, Krefeld und Kiel. Den letzten Platz belegt erneut Rostock. Die geplante Kürzung beim sogenannten Schonvermögen von Grundsicherungsempfängern stößt auf geteilte Reaktionen. Dabei geht es um Rücklagen, die trotz Grundsicherung nicht angetastet werden müssen. Bisher lag diese Grenze bei 40.000 Euro. Mit Umwandlung des Bürgergelds in die neue Grundsicherung sollen es etwa für Menschen unter 30 Jahren noch 5.000 Euro sein. Der CDU-Bundestagsabgeordnete Markus Reichel sprach im MDR von einem notwendigen Schritt zu mehr Gerechtigkeit. Kritik kommt dagegen von Sozialverbänden. Der Chemnitzer Sozialberater Charlie Woschesch etwa bezweifelt, dass mehr Druck Menschen schneller in Arbeit bringt. Nach der Oberbürgermeisterwahl in Aue-Bad Schlema stellt die AfD die Briefwahl in Frage. Der Sprecher des Sächsischen Landesverbandes Alexander Wiesner sagte dem MDR, die Briefwahlergebnisse hätten sich massiv von denen im Wahllokal unterschieden. Dadurch sei die Wahl noch auf den letzten Metern gekippt. Sachsens CDU-Generalsekretär Tom Unger wies Zweifel an der Briefwahl entschieden zurück. Das sei ein Kernelement demokratischer Wahlen. Das Wahlergebnis auf diese Art verächtlich zu machen, halte er für bedenklich. Die Vorsitzende der AfD-nahen Desiderius-Erasmus-Stiftung Erika Steinbach erklärte, ihre Partei rufe immer wieder dazu auf, nicht die Briefwahl zu nutzen. Dann sei es nicht überraschend, wenn AfD-Wähler diesem Ruf folgten. Der ChatGPT-Entwickler OpenAI hat in den USA den Antrag für einen Börsengang eingereicht. Angaben zum Volumen, zu den Bedingungen oder zum genauen Zeitplan machte das Unternehmen zunächst nicht. Nach Medienberichten könnte OpenAI bei seinem Börsendebüt mit bis zu $1 Billion bewertet werden. Das KI-Unternehmen wurde 2015 als gemeinnützige Forschungsorganisation gegründet und schuf später einen gewinnorientierten Geschäftsbereich. Auch die Konkurrenten Anthropic und Perplexity treiben Pläne für einen Börsengang voran. Das waren die Nachrichten.
2: Der Wetterbericht für die MDR Schlagerwelt. Heute viele Wolken, dazwischen etwas Sonne, gelegentlich Regenschauer, zum Abend hin Aufheiterungen, die Höchstwerte 17 bis 22 Grad. In der Nacht aufgelockert, die Tiefstwerte 11 bis 6 Grad und morgen überwiegend stark bewölkt, am Nachmittag einzelne Schauer, von Norden her Auflockerungen mit Sonne, die Höchstwerte 16 bis 21 Grad.
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2: Ja, wenn das Wetter auch heute nicht so mitspielt, wir träumen uns in Richtung Sommer zusammen mit Nina und Mike.

Ja, hey Süße, mit ihr hat's noch nicht mal angefangen und dann ist auch schon Schluss. Das war das Flirtgeheimnis von Tommy Steiner. Einen schönen Vormittag wünsche ich Ihnen mit Ihrer MDR Schlagerwelt. Gleich gibt es bei uns das Wort zum Tag, heute von Juliane Bauer. Und sie hat aus dem Urlaub eine Urlaubserinnerung mitgebracht und die wird sie dann gleich beschreiben. Aber erstmal habe ich den Kaiser für Sie und davon noch die Severin.

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2: Wenn man aus dem Urlaub kommt, bringt man ein Souvenir mit. Habe ich gemacht. Und hier ist es. Nein, kein Kühlschrankmagnet oder Sand im Glas, sondern ich habe ein Wort aus dem Norden mitgebracht. Kuddelmuddel. Frisch gekürt zum plattdeutschen Wort des Jahres. Die Jury lobt es als ausdrucksstarkes, humorvolles Wort für Situationen, in denen alles ein wenig durcheinander gerät. Passt perfekt. Zu mir sowieso und auch zu unserer Zeit. Wer das Wort zerlegt, landet in einer alten norddeutschen Waschküche. Kuddeln hieß früher, Wäsche eilig durchzuwaschen, und Muddel kommt von Modder, dem Schlamm. Kuddelmuddel bedeutet also dreckige Wäsche im Schlamm. Und genau so fühlt sich's gerade an. Was und wer alles so durch den Dreck gezogen wird. Es kuddelmuddelt gewaltig in unserem Land. Ein hartnäckiges Überforderungsrauschen. Das Gegenteil von Klarheit. Interessanterweise beginnt die Bibel genau an diesem Punkt. In der Schöpfungsgeschichte heißt es, die Erde war wüst und leer. Im Urtext steht da, Tohu wa Bohu. Plattdeutsch, Kuddelmuddel. Was kam danach? Da lesen wir nicht von einem resignierenden Gott, der darüber die Hände über den Kopf zusammenschlägt. Stattdessen setzt die Geschichte einen Kontrapunkt. Ein erstes Licht wird angezündet, das Chaos sortiert. Und Gott sprach, es werde Licht und es ward Licht. Mein Wunsch für diesen Tag, auch für Sie und Ihr Kuddelmuddel.
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1: Aus Sachsen mit Gabriela Wegner. Die Handwerkskammer Dresden beklagt einen spürbaren Anstieg der Schwarzarbeit. Wie Hauptgeschäftsführer Bjerzinski dem MDR sagte, häufen sich entsprechende Hinweise aus Betrieben und von Bürgern. Besonders betroffen seien das Baugewerbe sowie Reinigungs- und Friseurdienste. Hauptursache für mehr Schwarzarbeit sind laut Handwerkskammer die hohen Lohnnebenkosten. Sie würden illegale Angebote begünstigen. Bjerzinski verwies auf den Schaden von Schwarzarbeit für ehrliche Unternehmen und das Wirtschaftssystem. Er fordert unter anderem mehr Kontrollen. Das Amtsgericht in Eilenburg verhandelt heute über den Widerspruch eines Feuerwehrmannes gegen einen Bußgeldbescheid. Vor rund einem Jahr war der damals 55-Jährige aus Taucha bei Leipzig während der Fahrt zu einem Löscheinsatz mit 69 km/h geblitzt worden. Blaulicht und Martinshorn waren eingeschaltet. Die Stadt Taucha verhängte einen Bußgeldbescheid von 369 € und ein einmonatiges Fahrverbot. Der Mann stieg aus Protest nach 34 Jahren bei der Freiwilligen Feuerwehr aus. Mehrere Kameraden schlossen sich an. Der Leipzig

0: grüne Heide her auf. Die Höchstwerte liegen zwischen 17 und 22 Grad. Morgen überwiegen die Wolken und bringen am Nachmittag Schauer und Gewitter. Die Höchstwerte liegen zwischen 16 und 21 Grad.
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0: Und mit Musik aus der Schweiz. Hier kommt Leonard.

0: Und sein Name war No, das war Maggie May hier in der MDR Schlagerwelt. Und jetzt geht's zum Handwerker.
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0: Wer heutzutage ja einen Handwerker benötigt, der braucht Geduld und ein volles Portemonnaie. Geduld hat ein Förderverein in Vitzenburg. Seit 2016 kümmert er sich um den Erhalt eines barocken Teehauses. Geld muss der Verein allerdings mühsam auftreiben. Ganz ohne Mühe hat er jetzt die Hilfe von mehr als 2 Dutzend Handwerkern erhalten. Tanja Reis erzählt Ihnen die ganze Geschichte aus dem idyllischen Unstruttal.
2: Auf dem historischen Weinberg in Vitzenburg bei Querfurt ist es in diesen Sommertagen sehr laut. Sägen kreischen, es riecht nach Holz und Leim. Warum, klären wir gleich. Zunächst aber ein Blick auf das Schloss oberhalb des Weinbergs. Es hat mal der Familie von Georg von Münchhausen gehört, bis zum Kriegsende. Hier im Weinberg und rund um den barocken Pavillon hat schon die Oma von Georg gespielt.
3: Ja, bestimmt. Das wurde als Teehaus genutzt damals. Und ich denke mal, die werden hier überall gespielt haben, von daher auch da, ja.
4: Von Münchhausen, da denke ich sofort an den Lügenbaron.
3: Ja, der ist auch ein Ur-Ur-Großonkel. Der aber kinderlos verstarb allerdings.
2: Ungelogen ist allerdings, dass Georg von Münchhausen vor 10 Jahren den Weinberg mitsamt des barocken Pavillons zurückkaufte. Und dieser kleine Bau aus dem 18. Jahrhundert war ziemlich heruntergekommen. Also wurde ein Förderverein gegründet. Dach und Standhaftigkeit konnten mittlerweile gesichert werden. Von außen ist der kleine Bau einigermaßen hui. Innen allerdings noch ein bisschen, na, Sie wissen schon. Und hier kommen wir jetzt zum Lärm zurück. Den machen 2 Dutzend Parkettleger. Einmal im Jahr machen sie Urlaub und arbeiten dann alle zusammen für ein gemeinnütziges Projekt. Aus ganz Deutschland kommen sie und bringen nicht nur ihre Expertise mit, sondern auch gleich noch das Material, finanziert aus Spenden und von Sponsoren. Ernst Müller war von Anfang an dabei.
5: Angefangen habe ich 2011 mit Peter Maffay Stiftung in Rumänien. Dann war ich 2012 in Rumänien und dann 2015 und dann habe ich gedacht, das ist doch eine geile Sache, einmal im Jahr sowas zu machen.
2: Und jetzt eben in Vitzenburg. Was die Parkettliga on Tour, wie sie sich nennen, da machen, das gleicht einem riesigen Puzzle. Die einen legen und kleben einen Stern aus Holz, andere 3D-Würfel, wie gesagt, alles aus dem Parkettholz. Das ist nicht nur Handwerk, sondern Kunst. Georg von Münchhausen ist ganz überwältigt vom Ergebnis.
3: Ich habe schon überlegt, ob ich anfange zu heulen, wenn es fertig ist, weil es eben so viel Arbeit erfordert, nicht? Und diese ganzen Förderanträge und die ganze Koordination und so weiter und so weiter. Jetzt müssen wir noch die Wände, um die müssen wir uns kümmern. Da wollen wir einen Förderantrag stellen, jetzt dieses Jahr, für dann nächstes Jahr. Und dann ist der Pavillon fertig.
2: Der Boden ist in nicht mal einer Woche entstanden und schon jetzt das Schmuckstück des Pavillons. Auch wenn er künftig mit Füßen getreten wird, aber dafür ist er ja auch da.
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1: Um 10 Uhr mit Raik Steingasser. Die glücklichsten deutschen Großstadtbewohner leben in Erfurt. Im diesjährigen Glücksatlas belegt Thüringens Landeshauptstadt Platz 1 unter den 40 größten Städten. Erfurt punkte mit niedrigen Mieten, hoher Umweltqualität und einer vergleichsweise guten wirtschaftlichen Lage. Für die Studie hat das Institut der Demoskopie Allensbach mehr als 23.000 Menschen gefragt, wie zufrieden sie mit ihrer Lebenssituation sind. Hinter Erfurt folgen Augsburg, Düsseldorf, Krefeld und Kiel. Den letzten Platz belegt erneut Rostock. Die SPD dringt auf eine schrittweise Aufhebung der Grenzkontrollen im Schengen-Raum. Der innenpolitische Sprecher der SPD-Fraktion Sebastian Fiedler verwies in den Zeitungen der Mediengruppe Bayern auf die europäische Asylreform. Sie tritt am Freitag in Kraft und soll mit schärferen Regeln dafür sorgen, dass künftig weniger Asylsuchende nach Europa kommen. Fiedler sagte, dann müssten auch die Binnengrenzkontrollen perspektivisch zu einem Ende kommen. So sei es im Koalitionsvertrag festgehalten. Die Unionsfraktion betrachtet das aber als verfrüht. Effekte der Asylreform seien nicht über Nacht zu erwarten. Der ChatGPT-Entwickler OpenAI hat in den USA den Antrag für einen Börsengang eingereicht. Angaben zum Volumen, zu den Bedingungen oder zum genauen Zeitplan machte das Unternehmen aber nicht. Nach Medienberichten könnte OpenAI bei seinem Börsendebüt mit bis zu $1 Billion bewertet werden. Das KI-Unternehmen wurde 2015 als gemeinnützige Forschungsorganisation gegründet und schuf später einen gewinnorientierten Geschäftsbereich. Auch die Konkurrenten Anthropic und Perplexity treiben Pläne für einen Börsengang voran. Die Polizeiinspektion Magdeburg sucht kreative Köpfe, um neue Ansätze für bisher ungelöste Ermittlungsfälle zu finden. Dazu will sie Ende September in Halle einen sogenannten Hackathon organisieren, bei dem die Teilnehmer Lösungsansätze für Cold Cases erarbeiten sollen. Projektleiter Henry Dieringer sagte dem MDR, es gebe schon viele Bewerbungen. Insgesamt habe man 30 Plätze. Der Hackathon werde sich in Richtung Cybercrime fokussieren. Man hoffe, dass man so einen frischen Ansatz bekomme bei Fällen, wo die Polizei ins Stocken geraten sei. Das waren die Nachrichten.
2: Der Wetterbericht für die MDR Schlagerwelt. Heute viele Wolken, dazwischen etwas Sonne, gelegentlich Regenschauer, zum Abend hin Aufheiterungen, die Höchstwerte 17 bis 22 Grad. In der Nacht aufgelockert, die Tiefstwerte 11 bis 6 Grad und morgen überwiegend stark bewölkt, am Nachmittag einzelne Schauer, von Norden her Auflockerungen mit Sonne, die Höchstwerte 16 bis 21 Grad.
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2: Ja, und ich habe jetzt Paola für Sie. Einen schönen Vormittag.
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0: Ja, der Sommer 76, das war Uwe Busse hier in der MDR Schlagerwelt. Und dieser Sommer im Jahr 76 ist für ihn was ganz, ganz Besonderes gewesen. Hat er mir mal erzählt.
1: Es war der geilste Sommer meines Lebens, weil es war, ich habe mal gegoogelt, ich glaube auch der zweitheißeste Sommer seit Kalender, Wetteraufzeichnung irgendwie. Und ja, wir haben gefeiert sehr viel. Wir waren ja jung und strotzend vor Energie. Wir haben gezeltet an einem Baggersee. Mhm. Wir haben Lagerfeuer gemacht, haben damals diesen Rotwein Lambrusco, hieß der.
2: Mit 3-Liter-Flasche.
1: Genau, diese Riesenflaschen. Ja, ja. Und wir haben diesen Wein getrunken. Aber wenn meine Eltern wüssten, was ihr da noch so alles gemacht habt. Es war eine tolle Zeit.
0: Ja, und mehr über ihre Stars wie immer auf unserer Internetseite ardschlagerwelt.de. Ich habe jetzt Claudia Jung für Sie mit einem ihrer großen Erfolge. Du, ich lieb dich.

Der Costa. Costa Cordalis in der MDR Schlagerwelt. Ich wünsche Ihnen einen schönen Dienstagvormittag. Und wie hat mal Udo Jürgens gesungen? Mit 66 Jahren, da fängt das Leben an. Und das Geburtstagskind aus der Welt des Schlagers, Andreas heißt er. Er feiert heute auch seinen 66. Mehr über ihn in der nächsten halben Stunde in unserer Rubrik Meine Stars. Und den Mann, den kennen Sie. Er stand schon für Deutschland beim Grand Prix auf der Bühne. Wie gesagt, mehr über ihn in der nächsten halben Stunde. Hier habe ich drei Schwestern für Sie, die Carina, Anja und Maria. Schwesterherz mit Hey Mond.

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1: Aus Sachsen mit Frank Thomas. Das sächsische Kultusministerium will im kommenden Schuljahr noch mehr Lehrkräfte an andere Schulen abordnen. Kultusminister Konrad Clemens sagte, oberste Priorität habe, dass weniger Unterricht ausfalle. Alle Schüler sollen bestmöglich versorgt werden. Die genaue Anzahl der Abordnungen stehe noch nicht fest. Clemens versprach zugleich, die neuen Einsatzorte künftig früher zu kommunizieren. Der Philologenverband plädierte bei Abordnungen für Freiwilligkeit vor Zwang. Der neu gewählte Oberbürgermeister von Aue, Bad Schlema, Markus Hoffmann, sieht als wichtig,

0: im böhmischen Pirsen sagte, darüber müsse nun das Oberlandesgericht Prag entscheiden. Liebig war im Juli 2023, damals noch als Mann mit Vornamen Sven, zu 1,5 Jahren Haft verurteilt worden, unter anderem wegen Volksverhetzung. Kurz vor dem Haftantritt in Chemnitz tauchte die Person ab. Seit Anfang April befindet sich die Rechtsextremistin in Tschechien in Auslieferungshaft.
1: Das Wetter bei uns in Sachsen. Heute gibt es viele Wolken, ab und zu Auflockerungen mit Sonne, gelegentlich ziehen Regenschauer durch, später heitert es dann von der Dübener Heide her auf, die Höchstwerte liegen zwischen 17 und 22 Grad. Morgen überwiegen die Wolken und bringen am Nachmittag Schauer und Gewitter, die Höchstwerte liegen zwischen 16 und 21 Grad.
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1: Ja, und ich habe jetzt Musik aus Dresden für Sie. Hier kommt André Stadel.

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0: Speedy Gonzales, die schnellste Maus von Mexiko. Der Rex war das. Rex Gildo. Und bei uns heißt es wieder
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0: Und da geht es heute um Andreas Lepping. Er feiert seinen 66. Geburtstag und Sie wissen, mit 66 Jahren, da fängt das Leben an. Aber bis zum 66. da hat er auch schon jede Menge erlebt. Unsere Sarah Räumschüssel mit einem Porträt.

0: Andreas Lebbing wurde 1960 in Bocholt geboren. Auf die Idee, Sänger zu werden, brachte ihn seine Mutter.
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2: Ich habe damals, da war ich in der 4. Klasse und ich hatte so einen blöden Lehrer. Und der macht immer so ein Spiel, komm lieber so und so, sing einmal. Und dann haben die mich drangenommen. Ich musste dann singen und dann hatte ich so eine sehr hohe Stimme und dann haben mich alle ausgelacht. Und ich habe mich geschämt und bin dann nach Hause gerannt, bin zu meiner Mutter und so, was hast du denn? Ja, das und das ist passiert und dann wirst du später als Sänger.
0: Mit 12 lernt er das Gitarre spielen, gründete 1974 seine erste Band. 3 Jahre später unterschrieb er seinen ersten Plattenvertrag. Seinen ersten Erfolg feierte er mit der deutschen Version dieses Hits.
3: Und das geht dann Aquadrapa, mal kurzer Beat. Und das heißt, mein kleiner Roboter, ich habe Kieser.
0: Der große Durchbruch kam 1986 mit der Gruppe Wind. Nach einem Angebot von Ralf Siegel wurde er neuer Leadsänger der Band.
4: Historisch.
0: Ein Song der Gruppe, für dessen Erfolg er vor allem die Wetterlage verantwortlich macht.
2: Sobald der erste Sonnenstrahl im Frühling rauskommt, hört man in den Radios, lass die Sonne in dein Herz, das ist so.
5: 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Schick die Sehnsucht himmelwärts.
2: Es kann nichts Schöneres geben für eine Gruppe oder für einen Sänger, wenn man einen Evergreen hat. Dadurch wird man nicht vergessen.
0: Und von diesen Evergreens hat er im Laufe seiner Karriere gemeinsam mit seinen Bandmitgliedern so einige geschaffen.

0: immer wieder gern,
1: steht er für seine Fans auf der Bühne. Gemeinsam mit seiner Frau führt er den Erfolg der Gruppe Wind fort. Egal was kommt, sein Lebensmotto:
2: immer positiv sein. Also auch wenn mal irgendwas nicht so gut läuft, das Positive noch rausziehen.
0: Persönlich.
1: Lohnt es sich neben der Musik noch für etwas ganz anderes zu leben?
2: Für meine Familie, für meinen Sohn, für alle, die mir nahestehen.
3: Ja, und wir schicken heute Geburtstagsgrüße nach Bocholt zu Andreas Lebbing. Er feiert seinen 66. Und wir gratulieren mit seinem Solo-Erfolg: An einer Dosis Liebe stirbt man nicht.
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1: Um 11 Uhr mit Raik Steingesser. Der Zuwachs politisch motivierter Straftaten in Deutschland ist vor allem auf linksextreme Delikte zurückzuführen. Das geht aus einer Statistik des Bundeskriminalamts hervor. Demnach waren von 86.000 Delikten 13.500 dem Linksextremismus zuzuordnen. Das waren 35% mehr als im Vorjahr. Dennoch gab es insgesamt weiterhin deutlich mehr rechtsextreme Taten. Sie machten knapp die Hälfte der Fälle aus. Die politisch motivierten Straftaten waren im vergangenen Jahr um 2% gewachsen und erreichten damit einen neuen Höchststand. Die glücklichsten deutschen Großstadtbewohner leben in Erfurt. Im diesjährigen Glücksatlas belegt Thüringens Landeshauptstadt Platz 1 unter den 40 größten Städten. Erfurt punkte mit niedrigen Mieten, hoher Umweltqualität und einer vergleichsweise guten wirtschaftlichen Lage. Für die Studie hat das Institut für Demoskopie Allensbach mehr als 23.000 Menschen gefragt, wie zufrieden sie mit ihrer Lebenssituation sind. Die SPD dringt auf eine schrittweise Aufhebung der Grenzkontrollen im Schengen-Raum. Der innenpolitische Sprecher der SPD-Fraktion Sebastian Fiedler verwies in den Zeitungen der Mediengruppe Bayern auf die europäische Asylreform. Sie tritt am Freitag in Kraft und soll mit schärferen Regeln dafür sorgen, dass künftig weniger Asylsuchende nach Europa kommen. Fiedler sagte, dann müssten auch die Binnengrenzkontrollen perspektivisch zu einem Ende kommen. So sei es im Koalitionsvertrag festgehalten. Die Unionsfraktion betrachtet das aber als verfrüht. Effekte der Asylreform seien nicht über Nacht zu erwarten. Der ChatGPT-Entwickler OpenAI hat in den USA den Antrag für einen Börsengang eingereicht. Angaben zum Volumen, zu den Bedingungen oder zum genauen Zeitplan machte das Unternehmen zunächst nicht. Nach Medienberichten könnte OpenAI bei seinem Börsendebüt mit bis zu einer Billion Dollar bewertet werden. Die Polizeiinspektion Magdeburg sucht kreative Köpfe, um neue Ansätze für bisher ungelöste Ermittlungsfälle zu finden. Dazu will sie Ende September in Halle einen sogenannten Hackathon organisieren, bei dem die Teilnehmer Lösungsansätze für Cold Cases erarbeiten sollen. Projektleiter Henry Dieringer sagte dem MDR, es gebe schon viele Bewerbungen. Insgesamt habe man 30 Plätze. Der Hackathon werde sich in Richtung Cybercrime fokussieren. Man hoffe, dass man so einen frischen Ansatz bekomme bei Fällen, wo die Polizei ins Stocken geraten sei. Das waren die Nachrichten.
2: Der Wetterbericht für die MDR Schlagerwelt. Heute viele Wolken, dazwischen etwas Sonne, gelegentlich Regenschauer, zum Abend hin Aufheiterungen, die Höchstwerte 17 bis 22 Grad. In der Nacht aufgelockert, die Tiefstwerte 11 bis 6 Grad und morgen überwiegend stark bewölkt, am Nachmittag einzelne Schauer, von Norden her Auflockerungen mit Sonne, die Höchstwerte 16 bis 21 Grad.
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3: Ja, und ich habe jetzt einen echten Klassiker für Sie. Hier kommt Rex Gildo.

Ja, die Herrschaften von Playa Rouge sind sich noch so ein bisschen unsicher, aber es könnte Liebe sein. Einen schönen Vormittag wünsche ich Ihnen mit Ihrer MDR Schlagerwelt, jetzt mit einer großen Portion Wiener Schmäh. Hier habe ich den Andi Borg und seinen großen Erfolg Arrivederci Claire. Und ich bin ja gespannt, welches Lied der Andi am Samstagabend präsentiert. Der lädt er ja wieder ein in seine gemütliche Weinstube. Viele, viele Stars sind mit dabei, unter anderem Monika Martin, Randolph Rose, Stefan Bross, die Fetzigen aus dem Zillertal und viele, viele andere mehr. Schlagerspaß mit Andi Borg zu sehen am Samstagabend 20.15 Uhr im MDR-Fernsehen und zu hören in der MDR-Schlagerwelt.

0: die Sommerlady, da werden doch gleich mal Urlaubsträume, Urlaubserinnerungen wach. Das war das singende Reisebüro, die Flippers in der MDR-Schlagerwelt. Und Olaf der Flipper, der hat mir mal bestätigt, Harald Schmidt hat den dreien damals den Namen verpasst. Ne?
1: Ja, das stimmt natürlich so. Harald Schmidt hat früher mal gesagt, die Flippers sind das singende Reisebüro. So,
0: genau.
1: Ja, und das machen wir auch gern. Mein Vater ist zur See gefahren, mein Schwiegervater zur See. Und wenn man die Welt nicht gesehen hat, dann kann man über sie nicht berichten. Ja, das, und so ist es. Ich bin jemand, der gerne woanders ist. Ich war zwar noch nicht überall, aber ich bin ja noch relativ jung. Man kann ja das und das eine oder andere noch mal sehen. Selbst meine Mutter, die war, was weiß ich, in China und da sagte, ach, egal, ich kann nicht Chinesisch, ich habe mich aber unterhalten, wir haben uns verstanden, es war klasse.
0: So einfach kann es manchmal sein. Das war Olaf der Flipper über die Flippers und die Reiselust. Ja, und ich wünsche Ihnen einen schönen Dienstagvormittag mit Ihrer MDR Schlagerwelt. Gleich gibt es die Nachrichten aus Ihrer Region, den Wetterbericht dazu. Und bis dahin habe ich für Sie zum einen die Fernando Express und das hier ist das Duo Fantasy. Jeder Tag mit dir.

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1: Aus Sachsen mit Frank Thomas. Nach der Oberbürgermeisterwahl in Auerbad Schlemer stellt die AfD die Briefwahl in Frage. Der Sprecher des Sächsischen Landesverbandes, Alexander Wiesner, sagte dem MDR, die Briefwahlergebnisse hätten sich massiv von denen im Wahllokal unterschieden. Dadurch sei die Wahl noch auf den letzten Metern gekippt. Sachsens CDU-Generalsekretär Tom Unger wies Zweifel an der Briefwahl entschieden zurück. Die sei ein Kernelement demokratischer Wahlen. Das Wahlergebnis auf diese Art verächtlich zu machen, halte er für bedenklich. Das Bundesverfassungsgericht verhandelt heute über ein Sonderkündigungsrecht für Kabel-TV-Verträge. Grund ist, dass Vermieter Sammelverträge bislang außerordentlich kündigen dürfen, weil sie die Kosten für den Anschluss in Mehrfamilienhäusern nicht auf mehr Mieter umlegen können. Mehrere Telekommunikationsfirmen haben dagegen Verfassungsbeschwerde eingelegt. Das Amtsgericht in Eilenburg muss sich heute tatsächlich mit der Frage befassen, ob ein Feuerwehrmann wegen eines Tempoverstoßes bei einer Einsatzfahrt zur Kasse gebeten werden darf. Konkret geht es um den Fall eines ehemaligen Feuerwehrmitglieds

0: zwischen 17 und 22 Grad. Morgen überwiegen die Wolken und bringen am Nachmittag Schauer und Gewitter. Die Höchstwerte liegen zwischen 16 und 21 Grad.
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0: Und mit Vicky Leandros. Einen schönen Vormittag.

0: Ich bin kein Dichter, kein Poet. Das war der Cowboy des Schlagers. Das war Tom Astor.
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0: Und wir schauen jetzt wieder mal in die deutschen Gerichtssäle. Da werden ja jede Woche wichtige und interessante Urteile gesprochen. Und Sie wissen, die MDR Schlagerwelt präsentiert Ihnen die bedeutendsten Entscheidungen in Kurzform. Heute geht es um die Frage, darf eine Reha-Klinik eine blinde Patientin wieder nach Hause schicken? Katja Dietrich mit den Details.
2: Rafaela Ratlos reist nach einer Knieoperation zur Reha in eine Klinik. Ihre Blindheit hat sie vorher angekündigt. Doch schon an der Anmeldung wird sie abgewiesen. Die Klinik begründet das ausdrücklich mit ihrer Sehbehinderung. Die Patientin muss mehrere Stunden auf dem Flur warten, bis sie wieder abreisen kann. Rafaela Ratlos fühlt sich diskriminiert und verlangt vom Klinikbetreiber Schadenersatz und eine Entschädigung in Höhe von 3.000 Euro. Vor Gericht bleibt sie mehrfach ohne Erfolg. Und auch der Bundesgerichtshof weist die Klage ab.
3: Das allgemeine Gleichbehandlungsgesetz verpflichtet private Unternehmen nicht dazu, auf eigene Kosten umfassende Anpassungsleistungen zur Barrierefreiheit zu erbringen. Selbst wenn dessen Anwendungsbereich eröffnet wäre, liegt hier keine unzulässige Benachteiligung vor.
2: Die Patientin bekommt also kein Geld vom Klinikbetreiber.
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1: Um 12 Uhr mit Alexander Terhorst. Verteidigungsminister Boris Pistorius hat sich enttäuscht gezeigt über das Scheitern des deutsch-französischen Kampfjet-Projektes. Der SPD-Politiker sagte dem ARD-Hauptstadtstudio, jedes gescheiterte Gemeinschaftsprojekt schmerze. Man werde daraus eine Lehre ziehen und künftige Projekte anders gestalten. Deutschland und Frankreich hatten gestern bekannt gegeben, dass das FCAS-Projekt nicht weiter verfolgt wird. Einem Zeitungsbericht zufolge gibt es schon Planungen für ein mögliches Nachfolgeprojekt. Die Financial Times schreibt, eine Gruppe von 8 deutschen Unternehmen plane unter Führung von Airbus eine Allianz zur Entwicklung eines neuen europäischen Kampfjets. Das Bündnis solle noch diese Woche vorgestellt werden. Der Zuwachs politisch motivierter Straftaten in Deutschland ist vor allem auf linksextreme Delikte zurückzuführen. Das geht aus einer Statistik des Bundeskriminalamts hervor. Demnach waren von 86.000 Delikten 13.500 dem Linksextremismus zuzuordnen, 35% mehr als im Vorjahr. Dennoch gab es insgesamt weiter deutlich mehr rechtsextreme Taten. Sie machten knapp die Hälfte der Fälle aus. Die politisch motivierten Straftaten waren im vergangenen Jahr um 2% gewachsen und erreichten damit einen neuen Höchststand. Die SPD dringt auf eine schrittweise Aufhebung der Grenzkontrollen im Schengen-Raum. Der innenpolitische Sprecher der SPD-Fraktion Sebastian Fiedler verwies in den Zeitungen der Mediengruppe Bayern auf die europäische Asylreform. Sie tritt am Freitag in Kraft und soll mit schärferen Regeln dafür sorgen, dass künftig weniger Asylsuchende nach Europa kommen. Fiedler sagte, dann müssten auch die Binnengrenzkontrollen perspektivisch zu einem Ende kommen. So sei es im Koalitionsvertrag festgehalten. Die Unionsfraktion betrachtet das aber als verfrüht. Effekte der Asylreform seien nicht über Nacht zu erwarten. Ein Feuerwehrmann aus dem sächsischen Taucher muss doch kein Bußgeld wegen überhöhter Geschwindigkeit zahlen. Das hat das Amtsgericht Eilenburg entschieden. Zur Begründung heißt es, die Geschwindigkeitsüberschreitung sei eindeutig während des Einsatzes erfolgt. Der Feuerwehrmann war Anfang Mai in einer 30er-Zone mit Tempo 69 geblitzt worden. Gegen ihn waren deshalb ein Bußgeld in Höhe von 369 Euro und ein einmonatiges Fahrverbot verhängt worden. Der Mann war daraufhin nach 34 Jahren aus Protest aus der Freiwilligen Feuerwehr ausgetreten. Das waren die Nachrichten.
2: Der Wetterbericht für die MDR Schlagerwelt. Heute viele Wolken, dazwischen etwas Sonne, gelegentlich Regenschauer, zum Abend hin Aufheiterungen, die Höchstwerte 17 bis 22 Grad. In der Nacht aufgelockert, die Tiefstwerte 11 bis 6 Grad und morgen überwiegend stark bewölkt, am Nachmittag einzelne Schauer, von Norden her Auflockerungen mit Sonne, die Höchstwerte 16 bis 21 Grad.
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2: Ja, und hinein geht's in die Mittagszeit mit der Stimme des Herzens. Hier kommt Roger Whittaker.
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Die kleine Kneipe, das war Peter der Große, Peter Alexander in der MDR Schlagerwelt. Eine gemütliche Mittagszeit wünsche ich Ihnen und vor allem eine leckere Mittagszeit. Bei einigen wird ja heute genüsslich aufgetafelt, vor allem wenn ein Jubiläum ansteht, wie bei Gabriele Steg. Sie feiern heute ihren 66. Geburtstag und Sie wissen ja, mit 66 Jahren, genau, da fängt das Leben an. Ich sag immer, da geht es fantastisch weiter. Und das natürlich zusammen mit Ihrem Eberhard. Er grüßt Sie von Herzen, wünscht alles, alles Liebe mit dem Lied von Andreas Martin, Ich fang dir den Mond. Na dann, eine schöne Geburtstagsfeier.

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1: Aus Sachsen mit Frank Thomas. Die Handwerkskammer Dresden beklagt einen spürbaren Anstieg der Schwarzarbeit. Hauptgeschäftsführer Andreas Brzezinski sagte dem MDR, die Hinweise daraus aus Betrieben und Bevölkerung häuften sich. Betroffene Branchen seien vor allem das Baugewerbe sowie Reinigungs- und Friseurdienste. Hauptursache seien die hohen Lohnnebenkosten, sie begünstigten illegale Angebote. Brzezinski betonte, Schwarzarbeit schade ehrlichen Unternehmen und dem Wirtschaftssystem, nötig seien mehr Kontrollen sowie ein stärkeres Bewusstsein bei Kunden, legale Leistungen zu nutzen. Der BUND Sachsen fordert mehr Anstrengungen zum Schutz der Moore. Verbandschef Felix Eckert sagte, in Sachsen gehe der Moorschutz bisher nicht über Modellprojekte hinaus. Nötig wäre, einen wesentlichen Teil der Flächen wieder zu vernässen, sowohl etwa in den Lausitzer Niedermooren als auch in den erzgebirgischen Hochmooren. Nach der Oberbürgermeisterwahl in Auerbad Schlema stellt die AfD die Briefwahl in Frage. Der Sprecher des Sächsischen Landesverbandes Wiesner sagte dem MDR, die Briefwahlergebnisse hätten sich massiv von denen im Wahllokal unterschieden. Dadurch sei die Wahl noch auf den letzten Metern gekippt. Sachsens CDU-Generalsekretär Tom Unger wies Zweifel an der Briefwahl entschieden zurück. Dies sei ein Kernelement demokratischer Wahlen. Das Wahlergebnis auf diese Art verächtlich zu machen, halte er für bedenklich. Die Vorsitzende der AfD-nahen Desiderius Erasmus Stiftung Erika Steinbach erklärte, ihre Partei rufe immer wieder dazu auf, nicht die Briefwahl zu nutzen, dann sei es nicht überraschend, wenn AfD-Wähler dem folgten.
2: Das Wetter bei uns in Sachsen. Heute gibt es viele Wolken, ab und zu Auflockerungen mit Sonne, gelegentlich ziehen Regenschauer durch, später heitert es dann von der Dübener Heide her auf, die Höchstwerte liegen zwischen 17 und 22 Grad. Morgen überwiegen die Wolken und bringen am Nachmittag Schauer und Gewitter, die Höchstwerte liegen zwischen 16 und 21 Grad.
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2: Ja, lassen Sie sich bitte Ihr Mittagessen schmecken. Von uns gibt's die Musik dazu. Hier habe ich Ines Adler.

0: Der Sonnebrand, das war Henk van Pellen hier in der MDR Schlagerwelt. Und wir schauen wieder mal in die Welt der Schlagerstars. Und da geht es jetzt um Marina Marx. Sie wissen, die Blonde mit der kraftvollen, rauchigen Stimme. Vielleicht haben Sie sie ja erlebt bei ihrem Auftritt am Sonntag im Fernsehgarten. Da ist sie ja während ihres Duetts mit Nino De Angelo von der Bühne gestürzt. Nach kurzer Zeit stand sie jedoch wieder neben Nino und sang einfach weiter, als wäre nichts geschehen, allerdings ohne Schuhe. Und nach der Show, da meldete sie sich bei ihren Fans auf Instagram. Und unsere Brigitte weiß mehr.
1: Sie lässt ihre Fans wissen, dass sie ohne Partner ein Kind bekommen möchte. Sie habe über viele Monate darüber nachgedacht. Sie habe viel geweint, gezweifelt, abgewogen. Nun habe sie beschlossen, es ist an der Zeit. Marina Marx will ihren Kinderwunsch auch ohne Partner eine Chance geben. Als sogenannte Single Mom by Choice. In einem Instagram-Post schreibt sie dazu, wenn alles gut geht, beginnt im Herbst ein neues Kapitel. Und sie hat ihre Follower dazu eingeladen, sie auf dieser ganz besonderen Reise zu begleiten.
0: Ja, und mehr über ihre Stars wie immer auf unserer Internetseite.
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Na, ein wunderschöner Amiga-Klassiker. Hans-Jürgen Bayer war das hier in Ihrer MDR-Schlagerwelt. Und das war Ihre Mittagszeit. Ich wünsche Ihnen da noch einen schönen Schlagertag. Sage wie immer Tschüss, Bye-bye, Ihr euer Andreas Kalwitz. Bis morgen früh 6 Uhr. Und dann starten wir gemeinsam in den Mittwoch. Und jetzt geht's noch auf eine Italienreise. Und zwar nach Venedig. Zusammen mit Peggy March.

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1: Um 13 Uhr mit Alexander Terhorst. Im Prozess um den Anschlag von Magdeburg hat die Verteidigung ihr Plädoyer gehalten. Anders als die Generalstaatsanwaltschaft fordert sie keine Sicherungsverwahrung für den Angeklagten. Sie kritisierte auch, dass im Prozess viele Fragen offen geblieben seien. Das Gericht möge ein gerechtes Urteil fällen. Generalstaatsanwaltschaft und Nebenkläger hatten in der vergangenen Woche die Höchststrafe für den Angeklagten verlangt. Bei dem Anschlag auf dem Magdeburger Weihnachtsmarkt waren 6 Menschen getötet worden. Verteidigungsminister Boris Pistorius hat sich enttäuscht gezeigt über das Scheitern des deutsch-französischen Kampfjets-Projektes. Der SPD-Politiker sagte dem ARD-Hauptstadtstudio, jedes gescheiterte Gemeinschaftsprojekt schmerze. Man werde daraus eine Lehre ziehen und künftig anders arbeiten. Deutschland und Frankreich hatten gestern bekannt gegeben, dass das F-Gas-Projekt nicht weiterverfolgt wird. Einem Zeitungsbericht zufolge gibt es schon Planungen für ein mögliches Nachfolgeprojekt. Ein Feuerwehrmann aus dem sächsischen Taucha muss doch kein Bußgeld wegen überhöhter Geschwindigkeit zahlen. Das hat das Amtsgericht Eilenburg entschieden. Zur Begründung heißt es, die Geschwindigkeitsüberschreitung sei eindeutig während eines Einsatzes erfolgt. Der Feuerwehrmann war Anfang Mai in einer 30er-Zone mit Tempo 69 geblitzt worden. Gegen ihn waren deshalb ein Bußgeld in Höhe von 369 Euro und ein einmonatiges Fahrverbot verhängt worden. Der Mann war daraufhin nach 34 Jahren aus Protest aus der Freiwilligen Feuerwehr ausgetreten. Die glücklichsten deutschen Großstadtbewohner leben in Erfurt. Im diesjährigen Glücksatlas belegt Thüringens Landeshauptstadt Platz 1 unter den 40 größten Städten. Der Freiburger Wirtschaftswissenschaftler Bernd Raffelhüschen sagte dem NDR, Erfurt sei im Städteranking schon immer weit oben gewesen. Es sei eine relativ kleine Stadt mit intakten Gemeinschaftsstrukturen und einem im Osten überdurchschnittlichen Einkommensniveau. Hinter Erfurt folgen im Glücksatlas Augsburg, Düsseldorf und Krefeld. Den letzten Platz belegt erneut Rostock. Die iranische Fußballnationalmannschaft muss bei der WM in den USA voraussichtlich auf die Unterstützung durch eigene Fans verzichten. Wie der Nationale Fußballverband mitteilt, wurden die zugeteilten Eintrittskarten für die Gruppenspiele kurzfristig wieder entzogen. Dadurch werde die Anwesenheit iranischer Fans in den Stadien verhindert. Die US-Behörden haben einem Schiedsrichter aus Somalia zudem die Einreise verweigert. Nach Angaben der FIFA wird der Referee bei der WM nicht zum Einsatz kommen. Das waren die Nachrichten.
2: Das Wetter. Viele Wolken, gelegentlich Schauer und einzelne Gewitter. Bei 17 bis 21 Grad gibt es dazu starke Böen, in den Hochlagen Sturmböen. Morgen oft stark bewölkt, am Nachmittag Schauer und Gewitter. Von Norden her Auflockerungen mit Sonne, bei 16 bis 21 Grad dazu Windböen. Am Donnerstag und Freitag weiter unbeständig und windig mit Sonne, Wolken und Schauern bei 18 bis 20 Grad.
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2: Schönen Mittag mit Ihrer MDR Schlagerwelt und jetzt Hanna Haller.

Tja, Gegensätze ziehen sich an. Das wusste nicht nur Ina Maria Fedorowski, das ist sogar reine Physik und damit schöne Grüße aus der MDR-Schlagerwelt. Ja, in der Natur, da ist das wie bei zwei Magneten. Plus und Minus ziehen sich magisch an. Und wenn dann im Leben aber zwei völlig unterschiedliche Menschen aufeinandertreffen, dann knallt's eben meistens erst einmal ganz gewaltig. Und am Ende, ja, am Ende verträgt man sich im besten Fall doch wieder. Und womit stößt man auf so eine gelungene Versöhnung am allerbesten an? Ganz genau mit einem eiskalten, prickelnden Glas Schaumwein für die gesamte Runde. Hier sind Brunner und Brunner mit Prosecco für alle. Schöne Grüße aus Ihrer MDR-Schlagerwelt.

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1: Aus Sachsen mit Frank Thomas. Die Stadt Taucher ist vor Gericht mit ihrer Idee gescheitert, einem Raser im Feuerwehreinsatz sein Bußgeld abzuknöpfen. Die Klage eines Feuerwehrmannes aus Taucher war erfolgreich. Die Kosten des Verfahrens tragen jetzt die Steuerzahler. Vor rund einem Jahr war der Mann während der Fahrt zu einem Löscheinsatz an einer Schule geblitzt worden. Er war mit dem Einsatzfahrzeug 69 km/h durch eine Tempo-30-Zone gefahren. Blaulicht und Warnsignal waren eingeschaltet. Das Verhalten der Stadt Taucher führte dazu, dass der Mann aus Protest nach 34 Jahren die Freiwillige Feuerwehr verließ. Mehrere Kameraden schlossen sich ihm an. Die geplante Kürzung beim sogenannten Schonvermögen von Grundsicherungsempfängern stößt auf geteilte Reaktionen. Dabei geht es um Rücklagen, die trotz Grundsicherung nicht angetastet werden müssen. Bislang lag der Betrag bei 40.000 Euro. Mit Umwandlung des Bürgergeldes in die neue Grundsicherung sollen es etwa für Personen unter 30 Jahre nur noch 5.000 Euro sein. Der CDU-Bundestagsabgeordnete Markus Reichel sprach im MDR von einem notwendigen Schritt zu mehr Gerechtigkeit. Kritik kommt dagegen von den Sozialverbänden. Der Chemnitz Sozialberater Charlie Worisch etwa bezweifelt, dass mehr Druck Menschen schneller in Arbeit bringt. Die Handwerkskammer Dresden beklagt einen spürbaren Anstieg der Schwarzarbeit. Hauptgeschäftsführer Andreas Brzezinski sagte dem MDR, die Hinweise darauf aus Betrieben und Bevölkerung häuften sich. Hauptursache seien die hohen Lohnnebenkosten. Sie begünstigten illegale Angebote.
2: Das Wetter in Sachsen. Viele Wolken und einzelne Schauer oder Gewitter. Später heitert es von der Dübner Heide her auf. Dazu bei 17 bis 22 Grad starke Böen in Gewittern Sturmböen. In der Nacht viele Wolken, meist trocken bei 11 bis 6 Grad. Morgen überwiegend Wolken. Am Nachmittag und am Abend kann es Schauer und Gewitter geben. Und bei 16 bis 21 Grad weht ein böiger Wind.
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2: Blumen, Blumen, Blumen. Und darum geht's jetzt im nächsten Song zusammen mit Udo Jürgens.

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0: Ein Wettergruß aus ihrer MDR Schlagerwelt. Ja, wie haben wir es zurzeit? Sonnig, wolkig, von allem etwas. Wir schalten rüber zur MDR aktuell ins Wetterstudio und fragen nach bei Grit Krämer. Liebe Grit, wo scheint denn heute die Sonne?
1: Ja, im äußersten Westen von Thüringen und Sachsen-Anhalt. Das heißt, im Harz, drumherum auch. Es ist richtig sonnig jetzt und ebenso im Eichsfeld und so ein bisschen geht es runter bis in die Rhön, fast auch in die Rhön. Hier also wirklich gerade Auflockerung mit Sonnenschein und es dauert auch so ein, zwei Stunden, bevor vor allem in Sachsen-Anhalt dann der nächste Regen hier wieder reinziehen wird. In Thüringen ist diese Sonnenpause sogar noch ein bisschen größer, da ist der Regen weiter weg. Auf der anderen Seite Richtung Osten ist es meist jetzt in Sachsen unterwegs, was den Regen des Vormittags angeht. Also übliche Richtung von West nach Ost rutscht alles. Sachsen hat überall Regen, Sachsen-Anhalt kräftige Schauer im Wittenberger Raum.
0: Und die Temperaturen entsprechend mager.
1: Ja, 14 bis 19 Grad haben wir jetzt, 21 Grad sind die Höchstwerte. Am Nachmittag schaffen natürlich nur die, wo es mal eine Zeit lang Sonne gibt. In der Nacht gehen die Werte runter auf 10 bis 5 Grad. Da merken wir richtig, dass es jetzt kältere Luft ist, die zu uns eindringt. Und auch morgen nur noch 16 bis 20 Grad. Donnerstag, Freitag maximal 19 Grad.
0: Liebe Grit, ich danke dir. Weiter geht's mit Musik und die kommt jetzt von Olli Schwinge. Ich erlaube mir.

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1: Um 14 Uhr mit Alexander Terhorst. Im Prozess um den Anschlag von Magdeburg hat die Verteidigung ihr Plädoyer gehalten. Anders als die Generalstaatsanwaltschaft fordert sie keine Sicherungsverwahrung für den Angeklagten. Sie kritisierte zugleich, dass im Prozess viele Fragen offen geblieben seien. Das Gericht möge ein gerechtes Urteil fällen. Generalstaatsanwaltschaft und Nebenkläger hatten in der vergangenen Woche die Höchststrafe für den Angeklagten verlangt. Bei dem Anschlag auf dem Magdeburger Weihnachtsmarkt waren 6 Menschen getötet worden. In Sachsen werden rund 6.500 Personen als Rechtsextremisten eingestuft. Das geht aus dem neuen Verfassungsschutzbericht hervor, der in Dresden vorgestellt wurde. Die Zahl der Rechtsextremisten ist damit im vergangenen Jahr weiter gestiegen. Die Angaben beruhen auf Schätzungen und berücksichtigen auch das sogenannte Dunkelfeld. Bei den rechtsextremen Straftaten gab es im vergangenen Jahr einen leichten Rückgang. Die meisten Städte in Mitteldeutschland sind nur unzureichend auf extreme Hitze vorbereitet. Grund dafür sind vor allem versiegelte Flächen und der Verlust von Bäumen. Das zeigt der aktuelle Hitzecheck der Deutschen Umwelthilfe. Demnach schneiden viele Kommunen in Sachsen, Thüringen und Sachsen-Anhalt nur mittelmäßig bis schlecht ab. Besonders kritisch sei die Lage in Leipzig und Magdeburg. Zudem weist die Umwelthilfe darauf hin, dass in den vergangenen 7 Jahren mehr als 900.000 Bäume in den 195 untersuchten Städten verloren gingen. Nach einem Lkw-Unfall ist die A4 bei Erfurt in Richtung Frankfurt voll gesperrt. Wie ein Sprecher der Autobahnpolizei sagte, fuhr am Vormittag ein Sattelzug zwischen den Anschlussstellen Erfurt Ost und West aus bislang ungeklärter Ursache gegen eine Betonleitwand. Der Auflieger liegt quer über alle Fahrspuren. Der Lkw verlor zudem mehrere Betonröhren mit einem Durchmesser von rund 1 Meter. Der Fahrer wurde leicht verletzt. Die iranische Fußballnationalmannschaft muss bei der WM in den USA voraussichtlich auf die Unterstützung durch eigene Fans verzichten. Wie der Nationale Fußballverband mitteilte, wurden die zugeteilten Eintrittskarten für die Gruppenspiele kurzfristig entzogen. Dadurch werde die Anwesenheit iranischer Fans in den Stadien verhindert. Die US-Behörden haben einem Schiedsrichter aus Somalia zudem die Einreise verweigert. Nach Angaben der FIFA wird der Referee bei der WM damit nicht zum Einsatz kommen.
2: Das Wetter. Viele Wolken, gelegentlich Schauer und einzelne Gewitter. Bei 17 bis 21 Grad gibt es dazu starke Böen, in den Hochlagen Sturmböen. Morgen oft stark bewölkt, am Nachmittag Schauer und Gewitter. Von Norden her Auflockerungen mit Sonne, bei 16 bis 21 Grad dazu Windböen. Am Donnerstag und Freitag weiter unbeständig und windig mit Sonne, Wolken und Schauern bei 18 bis 20 Grad.
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2: Hier kommt der Sommer, so heißt der nächste Song, der kommt von Michael Heck und stimmt ja auch.

Ach, ist das aber auch ein putziger Vergleich von Liane Hegemann. Du machst mich an, so wie ein Radio, und damit schöne Grüße aus der MDR Schlagerwelt. Also, wenn Sie mich fragen, mich dürfen Sie heute auch sehr gerne den ganzen Tag angeschaltet lassen. Und wer sich im Moment auf seinen Kanälen auch extrem aktiv anknipst, ist unser aller Liebling Ramon Rosselli. Auf Instagram zeigt er sich gerade wieder topfit beim Sport und beim Auspowern. Aber mal ehrlich, lieber Hörer, nach dem ganzen Training braucht man doch auch mal eine Belohnung für die Seele. Und was gibt's Schöneres als ein bisschen Romantik zum Durchatmen? Hier ist seine brandneue Single für Sie, Ramon Rosselli, Küss mich.

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1: Aus Sachsen mit Frank Thomas. Die Klage eines Feuerwehrmannes aus Taucha bei Leipzig gegen seinen Bußgeldbescheid hatte Erfolg. Das hat das Amtsgericht Eilenburg entschieden. Zur Begründung hieß es, die Geschwindigkeitsüberschreitung sei eindeutig während eines Einsatzes erfolgt. Der Feuerwehrmann war Anfang Mai in einer 30er-Zone mit Tempo 69 geblitzt worden. Die Stadt Taucha versuchte trotzdem damit Geld einzunehmen und erstellte einen Bußgeldbescheid über 369 Euro. Das war der Stadt offenbar immer noch nicht genug. Deshalb wollte sie erreichen, dass der Mann einen Monat lang nicht mehr Auto fahren darf. Diesen Ideen hat das Gericht nun heute ein Ende bereitet. Das Verhalten der Stadt Taucha ging in Sachen ehrenamtlichen Engagement ihrer Bürger nach hinten los. Der Mann war nach 34 Jahren freiwilliger Feuerwehr ausgetreten. Ihm folgten zahlreiche seiner Kameraden. Der Leipziger Verein Irrsinnig Menschlich ist heute im Bundeskanzleramt in Berlin geehrt worden. Der Verein setzt sich für die psychische Gesundheit junger Menschen ein, mit Präventionsangeboten in Schulen, Betrieben und Hochschulen. Die meisten Städte in Mitteldeutschland sind nur unzureichend auf extreme Hitze vorbereitet. Grund dafür sind vor allem versiegelte Flächen und der Verlust von Bäumen. Das zeigt der aktuelle Hitzecheck der Deutschen Umwelthilfe. Demnach schneiden viele Kommunen in Sachsen, Thüringen und Sachsen-Anhalt nur mittelmäßig bis schlecht ab. Besonders kritisch sei die Lage unter anderem in der Stadt Leipzig.
2: Das Wetter in Sachsen. Viele Wolken und einzelne Schauer oder Gewitter. Später heitert es von der Dübner Heide her auf, dazu bei 17 bis 22 Grad starke Böen in Gewittern, Sturmböen. In der Nacht viele Wolken, meist trocken bei 11 bis 6 Grad. Morgen überwiegend Wolken, am Nachmittag und am Abend kann es Schauer und Gewitter geben und bei 16 bis 21 Grad weht ein böiger Wind.
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2: Weiter geht's mit den ganz großen Gefühlen. Und die bringen uns jetzt, ja, die Wikinger, wenn du fühlst, was ich fühle.

0: Wie sagt man so schön, scheiden tut weh. Christian Leis war das mit, als sie ging, und damit schöne Grüße aus der MDR-Schlagerwelt. Ja, scheiden tut weh, und was tut man dann am besten, wenn man irgendwie Trost braucht? Manche, die kaufen sich ein Tier oder suchen sich einfach eine gute Nachbarin zum Quatschen. Oder vielleicht kümmern sich ja manche auch dann mehr um die Pflanzen. Wie das bei Ihnen so mit den Pflanzen aussieht, dazu haben wir uns im Sendegebiet mal umgehört.
1: Eigentlich sollen sie wachsen, ohne dass man groß eingreift in das Wachstum.
2: Es darf auch ein bisschen anspruchsvoller sein.
3: Dasselbe. 2 Stunden am Tag mindestens. Ja, man hat einiges an Pflanzen stehen, da brauchen wir auch Zeit dafür.
0: Ja, wir haben auch einige zu Hause. Hier in Erfurt ist eine grüne Stadt, da ist das irgendwie ein Muss.

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1: Um 15 Uhr mit Alexander Terhorst. Deutschland hat erstmals seit mehreren Jahren wieder mehr Strom exportiert als importiert. Wie das Statistische Bundesamt mitteilt, stiegen die Stromexporte zwischen Januar und März um rund 20% im Vergleich zum Vorjahreszeitraum. Die Importe sanken im gleichen Zeitraum um über 15%. Dadurch ergab sich ein Exportüberschuss von 3,1 Milliarden Kilowattstunden. Damit ist Deutschland zum ersten Mal seit Ende 2023 wieder ein Nettoexporteur von Strom. Dabei wurde im ersten Quartal deutlich mehr Energie durch Windräder erzeugt. Bundesverkehrsminister Patrick Schnieder hat den schnellen Ausbau der Mitte-Deutschland-Verbindung angekündigt. Wie Schnieder nach einem Treffen mit der Thüringer Landesregierung in Berlin sagte, soll in Kürze Baurecht für die Bahnstrecke erteilt werden. Derzeit werde um die Finanzierung gekämpft. Die Ostbeauftragte Elisabeth Kaiser hatte zuvor den Stillstand beim geplanten Ausbau kritisiert. Die Bahnstrecke von Weimar über Jena und Gera bis nach Gößnitz soll für rund 600 Millionen Euro vollständig zweigleisig ausgebaut werden. Im Prozess um den Anschlag von Magdeburg hat die Verteidigung ihr Plädoyer gehalten. Anders als die Generalstaatsanwaltschaft fordert sie keine Sicherungsverwahrung für den Angeklagten. Sie kritisierte zugleich, dass im Prozess viele Fragen offen geblieben seien. Das Gericht möge ein gerechtes Urteil fällen. Generalstaatsanwaltschaft und Nebenkläger hatten in der vergangenen Woche die Höchststrafe für den Angeklagten verlangt. Bei dem Anschlag auf dem Magdeburger Weihnachtsmarkt waren 6 Menschen getötet worden. In Sachsen werden rund 6.500 Personen als Rechtsextremisten eingestuft. Das geht aus dem neuen Verfassungsschutzbericht hervor, der in Dresden vorgestellt wurde. Die Zahl der Rechtsextremisten ist damit im vergangenen Jahr weiter gestiegen. Die Angaben beruhen auf Schätzungen und berücksichtigen auch das sogenannte Dunkelfeld. Bei den rechtsextremen Straftaten gab es im vergangenen Jahr einen leichten Rückgang. Nach einem Lkw-Unfall ist die A4 bei Erfurt in Richtung Frankfurt gesperrt. Wie ein Sprecher der Autobahnpolizei sagte, fuhr am Vormittag ein Sattelzug zwischen den Anschlussstellen Erfurt Ost und West aus bislang ungeklärter Ursache gegen eine Betonleitwand. Der Auflieger liegt quer über alle Fahrspuren. Der Lkw verlor zudem mehrere Betonröhren als Ladung mit einem Durchmesser von rund 1 Meter. Der Fahrer wurde leicht verletzt. Das waren die Nachrichten.
2: Das Wetter. Viele Wolken, gelegentlich Schauer und einzelne Gewitter. Bei 17 bis 21 Grad gibt es dazu starke Böen, in den Hochlagen Sturmböen. Morgen oft stark bewölkt, am Nachmittag Schauer und Gewitter. Von Norden her Auflockerungen mit Sonne. Bei 16 bis 21 Grad dazu Windböen. Am Donnerstag und Freitag weiter unbeständig und windig mit Sonne, Wolken und Schauern bei 18 bis 20 Grad.
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2: Lebenslänglich du. Oliver Heidt jetzt hier für Sie. Schönen Nachmittag in der MDR Schlagerwelt.

Zurück in die 70er mit Waterloo und Robinson, meine kleine Welt. Ja, und unsere kleine Welt hier, die MDR Schlagerwelt, die wird sich ab nächstes Jahr ändern. Und damit erstmal schöne Grüße aus unserem Studio. 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Und bis dahin folgen Sie uns hier auf der MDR Schlagerwelt Digital. Und da habe ich jetzt für Sie Patrick Lindner. Lieben kann man nicht allein.

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1: Aus Sachsen mit Frank Thomas. In Sachsen werden rund 6.500 Personen als Rechtsextremisten eingestuft. Das geht aus dem neuen Verfassungsschutzbericht hervor, der in Dresden vorgestellt wurde. Die Zahl der Rechtsextremisten ist damit im vergangenen Jahr weiter gestiegen. Die Angaben beruhen auf Schätzungen und berücksichtigen auch das sogenannte Dunkelfeld. Die Handwerkskammer Dresden beklagt einen spürbaren Anstieg der Schwarzarbeit. Wie Hauptgeschäftsführer Bzezinski dem MDR sagte, häufen sich entsprechende Hinweise aus Betrieben und Bevölkerung. Besonders betroffen sind das Baugewerbe sowie Reinigungs- und Friseurdienste. Hauptursache für mehr Schwarzarbeit sind laut Handwerkskammer die hohen Lohnnebenkosten. Die Klage eines Feuerwehrmannes aus Taucha bei Leipzig gegen einen Bußgeldbescheid hatte Erfolg. Das hat das Amtsgericht Eilenburg entschieden. Zur Begründung hieß es, die Geschwindigkeitsüberschreitung sei eindeutig während des Einsatzes erfolgt. Der Feuerwehrmann war Anfang Mai in einer 30er-Zone mit Tempo 69 geblitzt worden. Die Stadt Taucha versuchte trotzdem damit Geld zu machen und erstellte einen Bußgeldbescheid über 369 Euro. Das war Taucha offensichtlich immer noch nicht genug, deshalb wollte sie erreichen, dass der Mann einen Monat lang überhaupt kein Auto mehr fahren darf. Diesen Ideen hat das Gericht heute nun ein Ende bereitet. Das Verhalten der Stadt Taucha ging in Sachen ehrenamtlichen Engagement ihrer Bürger nach hinten los. Der Mann war nach 34 Jahren freiwilliger Feuerwehr ausgetreten. Ihm folgten zahlreiche seiner Kameraden.
2: Das Wetter in Sachsen. Viele Wolken und einzelne Schauer oder Gewitter. Später heitert es von der Dübner Heide her auf, dazu bei 17 bis 22 Grad starke Böen in Gewittern Sturmböen. In der Nacht viele Wolken, meist trocken bei 11 bis 6 Grad. Morgen überwiegend Wolken, am Nachmittag und am Abend kann es Schauer und Gewitter geben und bei 16 bis 21 Grad weht ein böiger Wind.
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2: Weiter geht's mit Hit-Gigant Roland Kaiser. Alles, was du willst. Schöne Grüße.
3: Ein

0: Ja, Piano Piano ging es gestern in der Zentralheize in Erfurt nicht zu. Und damit erstmal schöne Grüße aus der MDR Schlagerwelt. Ja, was es da gestern Tolles zu erleben gab, ich war vor Ort und habe eine wunderbare Lesung begleitet.
1: Ein Riesenapplaus, hier ist Marvin Abel!
0: Glänzende Kinderaugen und ein packendes Lesefest mitten in Erfurt. In der Zentralheize flogen am Montagnachmittag bei den Erfurter Kinderbuchtagen die Buchseiten tief. Erfolgsautorin Margit Auer hatte den brandneuen Hit aus der Schule der magischen Tiere im Gepäck. Für Mama Kathleen Heim und Tochter Tilda ein echtes Highlight.
2: Es ist irgendwie so ein kleines Universum, was nie zu Ende geht. Und es macht natürlich auch Spaß, mit den Kindern dann irgendwie sich über die Tiere zu freuen. Und dann irgendwie, wenn man abends im Bett liest, und die Geschichten zum Einschlafen liest, dann natürlich mitzufiebern, was jetzt für ein nächstes Tier noch auftaucht und lange zu rätseln. Das macht schon Spaß.
0: 15 Lesungen an außergewöhnlichen Orten bietet das Mammutprogramm in diesem Jahr. Organisiert mit unbändigem Herzblut von der Buchhandlung Peterknecht. Inhaber Peter Peterknecht zog direkt im Trubel eine stolze Bilanz.
3: Es war grandios in der Zentralheize. Also über 450 Kinder haben an den Lippen von Frau Auer gehangen und waren begeistert vom Moderator, das war der Juri Tetzlaff, also vom Kika. Und es war einfach toll. Die Kinder sind mitgegangen, hatten Freude und es war alles schön.
0: Und die Events fast alle ausverkauft. Ja, wer die Magie der Geschichten in den nächsten Tagen noch live erleben will, muss sich also sputen. Ein großes Highlight wartet noch am kommenden Samstag bei der Geburtstagsshow der Bilderbuch-Crew Lieselotte im Stadtwerke-Atrium. Alle Infos und Restkarten gibt's direkt über die Buchhandlung Peterknecht.

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1: Um 16 Uhr mit Anne Kramwehr. Deutschland hat erstmals seit mehreren Jahren wieder mehr Strom exportiert als importiert. Wie das Statistische Bundesamt mitteilte, stiegen die Stromexporte zwischen Januar und März um rund 20% im Vergleich zum Vorjahreszeitraum. Die Importe sanken im gleichen Zeitraum um über 15%. Dadurch ergab sich ein Exportüberschuss von 3,1 Milliarden Kilowattstunden. Damit ist Deutschland zum ersten Mal seit Ende 2023 wieder ein Nettoexporteur von Strom. Dabei wurde im ersten Quartal deutlich mehr Energie durch Windräder erzeugt. Eine Gruppe von 8 Rüstungs- und Luftfahrtfirmen will einen neuen europäischen Kampfjet entwickeln. Ein Sprecher des deutschen Rüstungskonzerns Hensoldt sagte, man habe ein gemeinsames Positionspapier entwickelt. Einzelheiten würden morgen bekannt gegeben. Die Allianz soll unter Führung von Airbus stehen. Der Vorstoß erfolgt einen Tag, nachdem Deutschland und Frankreich ihr gemeinsames Kampfjet-Projekt FCAS ad acta gelegt haben. Im Prozess um den Anschlag von Magdeburg hat die Verteidigung ihr Plädoyer gehalten. Anders als die Generalstaatsanwaltschaft fordert sie keine Sicherungsverwahrung für den Angeklagten. Sie kritisierte zugleich, dass im Prozess viele Fragen offen geblieben seien. Das Gericht möge ein gerechtes Urteil fällen. Generalstaatsanwaltschaft und Nebenkläger hatten in der vergangenen Woche die Höchststrafe für den Angeklagten verlangt. Bei dem Anschlag auf dem Magdeburger Weihnachtsmarkt waren 6 Menschen getötet worden. In Sachsen werden rund 6.500 Personen als Rechtsextremisten eingestuft. Das geht aus dem neuen Verfassungsschutzbericht hervor, der in Dresden vorgestellt wurde. Die Zahl der Rechtsextremisten ist damit im vergangenen Jahr weiter gestiegen. Die Angaben beruhen auf Schätzungen und berücksichtigen auch das sogenannte Dunkelfeld. Bei den rechtsextremen Straftaten gab es im vergangenen Jahr einen leichten Rückgang. Die Versicherungsbranche fordert mehr Kontrollen und härtere Strafen gegen Autofahrer, die am Steuer ihr Handy nutzen. Christine Zeitler von der Unfallforschung der Versicherer sagte dem MDR, die Dunkelziffer bei Unfällen durch Ablenkung sei sehr hoch. Unfallverursacher geben meist nicht zu, dass sie während der Fahrt das Smartphone benutzt hätten. Zeitler hält das Entdeckungsrisiko und die Strafen für zu gering. Derzeit drohen bei solchen Vergehen Bußgelder von mindestens 100 Euro und ein Strafpunkt im Flensburger Verkehrssünderregister. Das waren die Nachrichten.
2: Das Wetter. Viele Wolken, gelegentlich Schauer und einzelne Gewitter. Bei 17 bis 21 Grad gibt es dazu starke Böen, in den Hochlagen Sturmböen. Morgen oft stark bewölkt, am Nachmittag Schauer und Gewitter. Von Norden her Auflockerungen mit Sonne. Bei 16 bis 21 Grad dazu Windböen. Am Donnerstag und Freitag weiter unbeständig und windig mit Sonne, Wolken und Schauern bei 18 bis 20 Grad.
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2: Von dir krieg ich nie genug. Dalia Lavi nimmt uns jetzt mit ins Jahr 1982.

0: Was ich möchte, möchte ich ganz, ja, und das sagt sich auch Schlagersängerin Nicole, und damit schöne Grüße aus der MDR Schlagerwelt. Genau. Was sie so plant künftig, dazu hier ein paar Informationen. Voller Lebensfreude blickt Schlagerlegende Nicole auf ihr bevorstehendes 45. Bühnenjubiläum. 5 Jahre nach ihrer Brustkrebsdiagnose erklärte die einstige Eurovision-Gewinnerin gegenüber der deutschen Presseagentur, dass sie die Krankheit hinter sich gelassen habe. Es gehe ihr gut und Angst vor einem Rückfall lasse sie nicht zu, da diese ihr zu viel Lebensqualität nehme. Die kostbaren Tage auf Erden wolle die 61-jährige Saarländerin stattdessen intensiv mit ihren Fans verbringen. Am 18. September startet ihre neue Tournee im sächsischen Coswig, welche insgesamt 14 Konzerte umfasst. Songs aus 4 Jahrzehnten werde sie auf die Bühne bringen, allerdings in neuen Format. Ja, und ans Aufhören? Da denkt sie wohl noch nicht dran. Das schließt sie aus und sollte sie die Bühne eines Tages verlassen, geschehe dies auf leisen Sohlen.
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0: Genau, nachlesen können Sie den Beitrag nochmal auf der ARD Schlagerweltseite online.

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1: Aus Sachsen mit Frank Thomas. Im Freistaat Sachsen werden derzeit rund 6.500 Personen als Rechtsextremisten eingestuft. Das geht aus dem neuen Verfassungsschutzbericht hervor, der heute in Dresden vorgestellt wurde. Die Zahl der Rechtsextremisten ist damit im vergangenen Jahr weiter gestiegen. Die Angaben beruhen auf Schätzungen und berücksichtigen auch das sogenannte Dunkelfeld. Bei den rechtsextremen Straftaten gab es im vergangenen Jahr einen leichten Rückgang. Der Freistaat Sachsen veranstaltet in diesem Monat erstmals eine landesweite Woche der Baukultur. Sie wird am 22. Juni beginnen. Zahlreiche Veranstaltungen darin befassen sich mit nachhaltigem Bauen, Stadtentwicklung und der Zukunft von Gemeinden im Freistaat. Geplant sind Fachforen, Ausstellungen, Werkstätten und Stadtspaziergänge, unter anderem in Dresden, Leipzig und Niesky. Im Mittelpunkt stehen Themen wie Holzbau, Klimaanpassung, Kreislaufwirtschaft und ressourcenschonendes Planen. Während der Bauwoche werden zudem die sächsischen Staatspreise für Baukultur und ländliches Bauen verliehen. In der Torgauer Schlosskapelle werden derzeit jahrhundertealte Wandmalereien untersucht. Wie die Deutsche Stiftung Denkmalschutz mitteilte, geht es um die Malerei an der Westwand neben der Orgel. Sie sei aus der Erbauungszeit des Schlosses Torgau im 16. Jahrhundert und außerordentlich bedeutsam.
2: Das Wetter in Sachsen. Am Abend heitert es auf, meist bleibt es trocken. Schauer oder einzelne Gewitter bilden sich nur noch selten. Bei 15 bis 18 Grad gibt es teils starke Böen. In der Nacht viele Wolken, meist trocken bei 11 bis 6 Grad. Morgen überwiegend Wolken, am Nachmittag und am Abend kann es Schauer und Gewitter geben. Und bei 16 bis 21 Grad gibt es weiter Windböen.
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2: Über Thüringen ist es heute wechselhaft. Bei Ihnen vielleicht auch? Ja, holen wir uns den Sommer ins Radio zusammen mit Chichi Anderson. Sommer, Sonne, Cabrio.

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1: Willkommen in der MDR Schlagerwelt. Ja, und da geht's heute um Geburtstagskind Andreas Lebbing. Meine liebe Kollegin Sarah Räumschüssel wirft einen Blick auf seine Karriere.

0: Andreas Lebbing wurde 1960 in Bocholt geboren. Auf die Idee, Sänger zu werden, brachte ihn seine Mutter.
1: Schlagergeschichten.
2: Ich habe damals, da war ich in der 4. Klasse und ich hatte so einen blöden Lehrer. Und der machte immer so ein Spiel, komm lieber so und so, sing einmal. Und dann haben die mich drangenommen. Ich musste dann singen und dann hatte ich so eine sehr hohe Stimme. Und dann haben mich alle ausgelacht und ich habe mich geschämt und bin dann nach Hause gerannt. Bin zu meiner Mutter und so, was hast du denn? Ja, das und das ist passiert. Und dann wirst du später als Sänger.
0: Mit 12 lernt er das Gitarre spielen, gründete 1974 seine erste Band. 3 Jahre später unterschrieb er seinen ersten Plattenvertrag. Seinen ersten Erfolg feierte er mit der deutschen Version dieses Hits.
3: Und das geht dann Aquadrapa, die mal kurze Beat. Und das heißt, mein kleiner Roboter, ich habe diese.
0: Der große Durchbruch kam 1986 mit der Gruppe Wind. Nach einem Angebot von Ralf Siegel wurde er neuer Leadsänger der Band.
1: Historisch.
0: Ein Song der Gruppe, für dessen Erfolg er vor allem die Wetterlage verantwortlich macht.
2: Sobald der erste Sonnenstrahl im Frühling rauskommt, hört man in den Radios, lass die Sonne in dein Herz. Das ist so.
4: 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Schick die Sehnsucht himmelwärts.
2: Es kann nichts Schöneres geben für eine Gruppe oder für einen Sänger, wenn man einen Evergreen hat. Dadurch wird man nicht vergessen.
0: Und von diesen Evergreens hat er im Laufe seiner Karriere gemeinsam mit seinen Bandmitgliedern so einige geschaffen.

0: wieder gern?
1: Steht er für seine Fans auf der Bühne. Gemeinsam mit seiner Frau führt er den Erfolg der Gruppe Wind fort. Egal was kommt, sein Lebensmotto?
2: Immer positiv sein. Also auch wenn mal irgendwas nicht so gut läuft, das Positive noch rausziehen.
0: Persönlich.
1: Lohnt es sich neben der Musik noch für etwas ganz anderes zu leben?
2: Für meine Familie, für meinen Sohn, für alle, die mir nahestehen.
3: Und zu seinem Geburtstag auch alles Liebe von uns aus der MDR Schlagerwelt.
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1: Um 17 Uhr mit Anne Kramwehr. Deutschland hat erstmals seit mehreren Jahren wieder mehr Strom exportiert als importiert. Wie das Statistische Bundesamt mitteilte, stiegen die Stromexporte zwischen Januar und März um rund 20% im Vergleich zum Vorjahreszeitraum. Die Importe sanken im gleichen Zeitraum auf über 15%. Dadurch ergab sich ein Exportüberschuss von 3,1 Milliarden Kilowattstunden. Damit ist Deutschland zum ersten Mal seit Ende 2023 wieder ein Nettoexporteur von Strom. Dabei wurde im ersten Quartal deutlich mehr Energie durch Windräder erzeugt. Eine Gruppe von 8 Rüstungs- und Luftfahrtfirmen will einen neuen europäischen Kampfjet entwickeln. Ein Sprecher des deutschen Rüstungskonzerns Hensoldt sagte, man habe ein gemeinsames Positionspapier entwickelt. Einzelheiten würden morgen bekannt gegeben. Die Allianz soll unter Führung von Airbus stehen. Der Vorstoß erfolgt einen Tag, nachdem Deutschland und Frankreich ihr gemeinsames Kampfjet-Projekt FCAS ad acta gelegt haben. Bundesverkehrsminister Patrick Schnieder hat den schnellen Ausbau der Mitte-Deutschland-Verbindung angekündigt. Wie Schnieder nach einem kurzen Treffen mit der Thüringer Landesregierung in Berlin sagte, soll in Kürze Baurecht für die Bahnstrecke erteilt werden. Derzeit werde um die Finanzierung gekämpft. Die Ostbeauftragte Elisabeth Kaiser hatte zuvor den Stillstand beim geplanten Ausbau kritisiert. Die Bahnstrecke von Weimar über Jena und Gera bis nach Gößnitz soll für rund 600 Millionen Euro vollständig zweigleisig ausgebaut und elektrifiziert werden. Die Äußerungen des Thüringer AfD-Chefs Björn Höcke zu Ost- und Westdeutschen sind innerhalb der eigenen Partei auf Verwunderung gestoßen. In einem Interview mit der Schweizer Weltwoche hatte Höcke erklärt, nur im Osten seien die Menschen noch Deutsche. Im Westen seien sie durch die amerikanische Kultur beeinflusst. AfD-Parteichef Tino Chrupalla sagte, Höcke meine wahrscheinlich sich selbst. Die AfD sei eine gesamtdeutsche Partei und sollte sich nicht spalten lassen. Die Versicherungsbranche fordert mehr Kontrollen und härtere Strafen gegen Autofahrer, die am Steuer ihr Handy nutzen. Christine Zeitler von der Unfallforschung der Versicherer sagte dem MDR, die Dunkelziffer bei Unfällen durch Ablenkung sei sehr hoch. Die meisten gäben nicht zu, dass sie während der Fahrt das Smartphone benutzt hätten. Zeitler hält das Entdeckungsrisiko und die Strafen für zu gering. Derzeit drohen bei einem solchen Vergehen Bußgelder von mindestens 100 Euro und ein Punkt in Flensburg. Das waren die Nachrichten.
2: Das Wetter. Am Abend einige Wolken, gelegentlich Schauer und einzelne Gewitter bei 10 bis 15 Grad. Dazu starke Böen, in den Hochlagen Sturmböen. In der Nacht wechselnd bewölkt, selten Regen, meist trocken bei 10 bis 5 Grad. Morgen überwiegend stark bewölkt, am Nachmittag Schauer und Gewitter. Von Norden her Auflockerung mit Sonne und bei 16 bis 21 Grad bleibt ein böiger Wind.
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2: Sekt am Morgen schon mal ausprobiert? Vielleicht im All-Inclusive-Urlaub. Also ich noch nicht. Ich brauche erstmal einen Kaffee. Aber dazu habe ich jetzt für Sie hier Guido Hoffmann.

0: Willkommen in der MDR Schlagerwelt. Ende des Monats läuft der Tankrabatt aus. Wegen der stark gestiegenen Kraftstoffpreise hat die Bundesregierung ab Mai die Steuersätze auf Diesel und Benzin gesenkt. Um 17 Cent pro Liter. Doch Union und SPD planen bisher nicht, den Rabatt zu verlängern. Nun werden Forderungen nach neuen Entlastungen laut, etwa aus Thüringen. Nils Buhler berichtet.
1: Thüringen will die CO2-Abgabe vorerst kippen. Wie die Thüringer Allgemeine berichtet, plant Energieminister Thilo Kummer vom BSW einen entsprechenden Antrag bei der Bundesratssitzung am kommenden Freitag einzubringen. Es brauche dringend Entlastung in Form geeigneter Maßnahmen zur Senkung der Energiepreise im Bereich Verkehr als auch im Bereich Wärme, heißt es in dem Antrag, aus dem die Zeitung zitiert. Ein konkreter Zeitraum, wie lange die CO2-Abgabe ausgesetzt werden soll, wird nicht genannt. Die CO2-Abgabe ist eine Steuer auf klimaschädliche Emissionen durch fossile Brennstoffe wie Benzin, Diesel, Heizöl und Erdgas. Sie wird nicht direkt von Privatpersonen gezahlt, sondern von Energieunternehmen. Die entstehenden Mehrkosten werden dann an die Verbraucher weitergegeben. Für seine Pläne wird Thüringens Energieminister Kummer von der Linken kritisiert. Wer ein Aussetzen der CO2-Abgabe fordere, müsse erklären, wie die Klimaziele künftig erreicht werden sollten, sagt Jens Thomas, umweltpolitischer Sprecher der Fraktion im Landtag. Die Gefahr, dass die CO2-Bepreisung am Ende ganz verschwinde, sei hoch, so der Politiker. Stattdessen fordert Thomas, dass die Mehrwertsteuer auf Lebensmittel auf Null abgesenkt werden soll. Zeitgleich solle eine Übergewinnsteuer für die Gewinner der Energiekrise eingeführt werden.
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1: Aus Sachsen mit Frank Thomas. Die Handwerkskammer Dresden beklagt einen spürbaren Anstieg der Schwarzarbeit. Hauptgeschäftsführer Andreas Pschejinski sagte dem MDR, die Hinweise daraus aus Betrieben und Bevölkerung häuften sich. Betroffene Branchen seien vor allem das Baugewerbe sowie Reinigungs- und Friseurdienste. Hauptursache seien die hohen Lohnnebenkosten, sie begünstigten illegale Angebote. Pschejinski betonte, Schwarzarbeit schade ehrlichen Unternehmen und dem Wirtschaftssystem, nötig seien mehr Kontrollen sowie ein stärkeres Bewusstsein bei Kunden, legale Leistungen zu nutzen. In Sachsen werden rund 6.500 Personen als Rechtsextremisten eingestuft. Das geht aus dem neuen Verfassungsschutzbericht hervor, der in Dresden vorgestellt wurde. Die Zahl der Rechtsextremisten ist damit im vergangenen Jahr weiter gestiegen. Die Angaben beruhen auf Schätzungen und berücksichtigen auch das sogenannte Dunkelfeld. Bei den rechtsextremen Straftaten gab es im vergangenen Jahr einen leichten Rückgang. Die meisten Städte in Mitteldeutschland sind nur unzureichend auf extreme Hitze vorbereitet. Grund dafür sind vor allem versiegelte Flächen und der Verlust von Bäumen. Das zeigt der aktuelle Hitzecheck der Deutschen Umwelthilfe. Demnach schneiden viele Kommunen in Sachsen, Thüringen und Sachsen-Anhalt nur mittelmäßig bis schlecht ab. Besonders kritisch sei die Lage unter anderem in der Stadt Leipzig. Zudem weist die Umwelthilfe darauf hin, dass in den vergangenen 7 Jahren mehr als 900.000 Bäume in den 195 untersuchten Städten verloren gegangen sind.
2: Das Wetter in Sachsen. Am Abend heitert's auf, meist bleibt's trocken. Schauer oder einzelne Gewitter bilden sich nur noch selten. Bei 15 bis 18 Grad gibt's teils starke Böen. In der Nacht viele Wolken, meist trocken bei 11 bis 6 Grad. Morgen überwiegend Wolken, am Nachmittag und am Abend kann's Schauer und Gewitter geben und bei 16 bis 21 Grad gibt's weiter Windböen.
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2: Jetzt wird gezählt zusammen mit Martin Lackner. Schöne Grüße.

0: Willkommen in der MDR Schlagerwelt. 500 Milliarden Euro. So viel Geld umfasst der schuldenfinanzierte Sondertopf für Infrastruktur und Klimaneutralität. Seit vergangenem Jahr fließt das Geld und seither stellen sich zentrale Fragen. Kommt es überhaupt da an, wo es sinnvoll ist? Wird es effektiv verwendet und wie könnte das alles noch schneller und besser ablaufen? Bundesfinanzminister Klingbeil hat zur Beantwortung all dieser Fragen im Herbst einen unabhängigen ehrenamtlichen Beirat zusammengestellt. 7 Experten, die jetzt einen ersten Bericht vorgelegt haben. Und ja, es gibt beim Sondervermögen wohl noch Luft nach oben. Aus Berlin berichtet Lissy Kaufmann.
1: Lars Klingbeil scheint gut gelaunt an diesem Mittag im Finanzministerium, auch wenn er weiß, es läuft noch nicht ganz rund bei den Investitionen.
2: Es kann noch schneller gehen.
1: Es kann noch schneller gehen, fokussierter und effektiver. So lautet das erste Urteil des unabhängigen Expertengremiums. Klingbeil hatte es im Herbst eingesetzt, um einen kritischen Blick zu werfen auf das 500 Milliarden Euro schwere Sondervermögen, also die schuldenfinanzierten zusätzlichen Ausgaben. Den ersten Bericht hat der Beirat am Mittag an Klingbeil übergeben. Den Experten fehlt eine Gesamtstrategie, erklärt die Vizevorsitzende des Beirats, Ann-Christine Achleitner von der TU München.
3: Was wir brauchen, ist, dass wir ein verbindliches Zukunftsleitbild haben, nachdem sich Investitionen ausrichten, was langfristig angelegt ist.
1: Es fehlt also der Weitblick. Wie könnte die Zukunft Deutschlands aussehen und in welche Bereiche sollte der Staat deshalb vor allem investieren? Der Beirat selbst findet vor allem in Forschung und Entwicklung. Diese Bereiche seien unterfinanziert. Deutschland sei schließlich ein rohstoffarmes Land.
3: Deswegen ist Forschung und Entwicklung wichtig für uns, zum einen für die ökonomische Wettbewerbsfähigkeit, zum anderen aber auch für die Resilienz.
1: Mehr Geld soll fließen, aber nicht auf Kosten anderer Ausgaben, wie zum Beispiel für neue Straßen, Brücken und Schienen.
3: Es geht darum, Wege zu finden, wie wir durch Reformen und die Optimierung von Strukturen zusätzliche Ressourcen für Forschung und Entwicklung heben können.
1: Ein weiterer Vorschlag des Beirats: Es sollte mehr Geld an die Kommunen fließen. Der Beiratsvorsitzende, der Unternehmer Harald Christ, erklärt warum.
4: Die Kommunen spielen eine zentrale Rolle im öffentlichen Investitionsgeschehen. Sie verantworten rund 40% aller öffentlichen Investitionen und etwa 60% der öffentlichen Bauinvestitionen.
1: Christ verweist darauf, dass in den Haushalten der Kommunen ein Milliardenloch klafft und das bisherige Geld, das sie aus dem Sondervermögen bekommen, dafür gar nicht reicht. Finanzminister Klingbeil gibt sich trotz der Kritik optimistisch und will an der Effektivität arbeiten. Mehr Tempo bei Planung, Genehmigung und Umsetzung. Er will dafür Anreize setzen.
2: Konkret heißt das, wer Mittel schnell und sinnvoll investiert, sollte einen Bonus erhalten. Wo Projekte zu langsam umgesetzt oder Mittel nicht sinnvoll investiert werden, sollten wir Mittel im Zweifel auch kürzen.
1: Das Finanzministerium, so Klingbeil, arbeitet derzeit an einem Bonus-Malus-System. Ob das bereits zum Herbst umgesetzt wird, ist unklar. Gewiss ist nur, dass der Beirat bis dahin einen weiteren Bericht vorlegen will.
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1: Um 18 Uhr mit Anne Kramwehr. Der Bundestag will in diesem Jahr auf eine Erhöhung der Abgeordnetendiäten verzichten. Nach Informationen der dpa wollen CDU, CSU und SPD noch in dieser Woche einen Gesetzentwurf einbringen. Hintergrund sei die angespannte Haushaltslage. Man wolle in wirtschaftlich schwierigen Zeiten ein Sparsignal an die Bevölkerung senden. Ursprünglich hätten die Bezüge ab Juli um knapp 500 Euro steigen sollen, orientiert an der Lohnentwicklung. Auch AfD, Linke und Grünen hatten sich bereits gegen eine Diätenerhöhung ausgesprochen. Der Verteidigungsausschuss des Bundestags sieht noch Klärungsbedarf bei der möglichen Entwicklung eines neuen europäischen Kampfjets. SPD-Ausschusssprecher Christoph Schmidt sagte im MDR, der Vorstoß von 8 Rüstungs- und Luftfahrtfirmen löse das Problem nicht, biete aber Gesprächsmöglichkeiten. Die Idee, gemeinsam ein Nachfolgeprojekt für das deutsch-französische FCAS zu entwickeln, komme aus der Industrie. Bezahlen müsse aber die Politik. Deshalb werde dort entschieden, was entwickelt und konstruiert werde. Die EU-Kommission hat den Messenger-Dienst WhatsApp verpflichtet, KI-Assistenten anderer Unternehmen kostenlos zuzulassen. Die Kommission erklärte, der Mutterkonzern Meta müsse seine Gebühr für andere KI-Anbieter wieder abschaffen. Wenn das nicht innerhalb von 5 Tagen geschehe, drohe ein Bußgeld bis zu 10% des weltweiten Jahresumsatzes. Meta nutzt bei WhatsApp einen eigenen KI-Assistenten und kassiert von Fremdanbietern eine Gebühr. Nach Ansicht der EU-Kommission kommt das einer Sperre gleich. Die Äußerungen des Thüringer AfD-Chefs Björn Höcke zu Ost- und Westdeutschen sind innerhalb der eigenen Partei auf Verwunderung gestoßen. In einem Interview mit der Schweizer Weltwoche hatte Höcke erklärt, nur im Osten seien die Menschen noch Deutsche. Im Westen seien sie durch die amerikanische Kultur beeinflusst. AfD-Parteichef Tino Chrupalla sagte, Höcke meine wahrscheinlich sich selbst. Die AfD sei eine gesamtdeutsche Partei und sollte sich nicht spalten lassen. Deutschland hat erstmals seit mehreren Jahren wieder mehr Strom exportiert als importiert. Wie das Statistische Bundesamt mitteilte, stiegen die Stromexporte zwischen Januar und März um rund 20% im Vergleich zum Vorjahreszeitraum. Die Importe sanken im gleichen Zeitraum um über 15%. Dadurch ergab sich ein Exportüberschuss von 3,1 Milliarden Kilowattstunden. Damit ist Deutschland zum ersten Mal seit Ende 2023 wieder ein Nettoexporteur von Strom. Das waren die Nachrichten.
2: Das Wetter. Am Abend einige Wolken, gelegentlich Schauer und einzelne Gewitter bei 10 bis 15 Grad. Dazu starke Böen, in den Hochlagen Sturmböen. In der Nacht wechselnd bewölkt, selten Regen, meist trocken bei 10 bis 5 Grad. Morgen überwiegend stark bewölkt, am Nachmittag Schauer und Gewitter. Von Norden her Auflockerungen mit Sonne und bei 16 bis 21 Grad bleibt ein böiger Wind.
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2: Rein geht's in den Abend zusammen mit Brunner und Brunner.

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Zurück in die 70er zusammen mit Jürgen Drews und ein Bett im Kornfeld und damit schöne Grüße aus der MDR Schlagerwelt. Ja, und wir schauen jetzt noch weiter zurück, denn wir möchten heute Geburtstag feiern. Seinen Geburtstag. 92 Jahre wird er heute alt. Donald Duck. Ja, vielleicht sind Sie auch ein Fan der Popkultur für Kinder. Und ich sag mal, der sympathische Pechvogel zeigt uns doch jeden Tag, dass man nach jedem noch so großen Schlamassel einfach wieder aufstehen muss. Genau diese unerschütterliche Lebensfreude steckt ja auch in unseren liebsten Schlagern. Wir feiern die Kultende jetzt mit Musik, die sofort ein fettes Lächeln ins Gesicht zaubert. Schönen Abend mit Ihrer MDR Schlagerwelt.

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1: Sie stehen für Frieden und sind so schön weiß. Tauben. Und dazu habe ich jetzt für Sie Franz Bauer.

Ach, bei diesem tollen Sommergefühl von Oderbresern geht einem doch direkt das Herz auf. Da möchte man am liebsten sofort die Koffer packen und ab in den Süden und damit schöne Grüße aus der MDR Schlagerwelt. Aber kennen Sie das auch, liebe Hörer? Manchmal erlebt man im Urlaub so Momente, da denkt man, Mensch, genau das habe ich doch schon mal erlebt. War ich hier nicht schon mal im letzten Jahr? Ja, ein echtes Déjà-vu ist das eben. Passend dazu gibt's jetzt den brandneuen musikalischen Nachschub, der Sie genau in dieses Gefühl hineinkatapultiert. Hier ist die brandneue Single von Daniel Werner. Für Sie wie ein Echo, wie ein Déjà-vu.

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1: Um 19 Uhr mit Anne Kramwehr. Der Bundestag will in diesem Jahr auf eine Erhöhung der Abgeordnetendiäten verzichten. CDU, CSU und SPD haben dazu einen Gesetzentwurf eingebracht, über den am Donnerstag im Plenum beraten werden soll. Hintergrund ist die angespannte Haushaltslage. Man wolle in wirtschaftlich schwierigen Zeiten ein Sparsignal an die Bevölkerung senden. Ursprünglich hätten die Bezüge ab Juli um knapp 500 Euro steigen sollen, orientiert an der Lohnentwicklung. Auch AfD, Linke und Grüne hatten sich bereits gegen eine Diätenerhöhung ausgesprochen. Der Verteidigungsausschuss des Bundestags sieht noch Klärungsbedarf bei der möglichen Entwicklung eines neuen europäischen Kampfjets. SPD-Ausschusssprecher Christoph Schmidt sagte im MDR, der Vorstoß von 8 Rüstungs- und Luftfahrtfirmen löse das Problem nicht, biete aber Gesprächsmöglichkeiten. Die Idee, gemeinsam ein Nachfolgeprojekt für das deutsch-französische FCAS zu entwickeln, komme aus der Industrie. Bezahlen müsse aber die Politik. Deshalb werde dort entschieden, was entwickelt und konstruiert werde. Beim nächsten Flug der Artemis-Mondmission wird kein Deutscher zur Crew gehören. Wie die US-Raumfahrtbehörde NASA erklärte, wird als erster Europäer der Italiener Luca Parmitano an Bord sein. Artemis 3 soll im kommenden Jahr starten, allerdings nicht direkt zum Mond, sondern nur in eine Umlaufbahn. Im April diesen Jahres war ein Raumschiff zu einem Erkundungsflug unterwegs. Bundesverkehrsminister Patrick Schnieder hat den schnellen Ausbau der Mitte-Deutschland-Verbindung angekündigt. Wie Schnieder nach einem Treffen mit der Thüringer Landesregierung in Berlin sagte, soll in Kürze Baurecht für die Bahnstrecke erteilt werden. Derzeit werde um die Finanzierung gekämpft. Die Ostbeauftragte Elisabeth Kaiser hatte zuvor den Stillstand beim geplanten Ausbau kritisiert. Die Bahnstrecke von Weimar über Jena und Gera bis nach Gößnitz soll für rund 600 Millionen Euro vollständig zweigleisig ausgebaut und elektrifiziert werden. Die EU-Kommission hat den Messenger-Dienst WhatsApp verpflichtet, KI-Assistenten anderer Unternehmen wieder kostenlos zuzulassen. Die Kommission erklärte, der Mutterkonzern Meta müsse seine Gebühr für andere KI-Anbieter abschaffen. Wenn das nicht innerhalb von 5 Tagen geschehe, drohe ein Bußgeld. Die Anordnung der Wettbewerbshüter ist die erste seit 17 Jahren. Meta kündigte an, in Berufung zu gehen. Das waren die Nachrichten.
2: Das Wetter. Am Abend einige Wolken, gelegentlich Schauer und einzelne Gewitter bei 10 bis 15 Grad. Dazu starke Böen, in den Hochlagen Sturmböen. In der Nacht wechselnd bewölkt, selten Regen, meist trocken bei 10 bis 5 Grad. Morgen überwiegend stark bewölkt, am Nachmittag Schauer und Gewitter. Von Norden her Auflockerungen mit Sonne und bei 16 bis 21 Grad bleibt ein böiger Wind.
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2: Heute geht's durch den Abend zusammen mit Howard Carpendale.

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Na, schon Abendbrot gegessen und vielleicht noch ein kleiner Nachtisch gefällig? Da kann ich nur sagen, süße Sünden, saftige Rhabarber und die perfekte Sommermischung hier bei uns in der MDR Schlagerwelt. Damit schöne Grüße, schön, dass Sie eingeschaltet haben. Ja, wir haben nämlich heute den Tag des Erdbeer-Rhabarber-Kuchens. Und vielleicht haben Sie ja jetzt ein bisschen Appetit bekommen und vielleicht einen fertigen zu Hause, den jetzt abends noch kochen oder backen, ist ja vielleicht ein bisschen spät. Und wenn nicht, dann gucken Sie doch, ob Sie einen für morgen vorbereiten können. Ja, vielleicht habe ich Ihnen ja jetzt Appetit gemacht. Vielleicht mache ich Sie jetzt auch neugierig oder Ihnen Appetit mit dem nächsten Song. Da kommt von Oliver Heidt. Bleibt doch heute Nacht.

0: Das Wetter in Sachsen. Am Abend heitert's auf, meist bleibt's trocken. Schauer oder einzelne Gewitter bilden sich nur noch selten. Bei 15 bis 18 Grad gibt's teils starke Böen. In der Nacht viele Wolken, meist trocken bei 11 bis 6 Grad. Morgen überwiegend Wolken, am Nachmittag und am Abend kann's Schauer und Gewitter geben und bei 16 bis 21 Grad gibt's weiter Windböen.
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0: Zurück in die 80er jetzt zusammen mit Juliane Werding und Starke Gefühle.

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Wir schwelgen in Erinnerungen in den 70ern zusammen mit Demis Russo und Manuela. Ja, und ich möchte mich nun von Ihnen verabschieden. Nach 20 Uhr geht's bei uns weiter.

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1: Um 20 Uhr mit Anne Krambeer. Der Bundestag will in diesem Jahr auf eine Erhöhung der Abgeordnetendiäten verzichten. CDU, CSU und SPD haben dazu einen Gesetzentwurf eingebracht, über den am Donnerstag im Plenum beraten werden soll. Hintergrund ist die angespannte Haushaltslage. Man wolle in wirtschaftlich schwierigen Zeiten ein Sparsignal an die Bevölkerung senden. Ursprünglich hätten die Bezüge ab Juli um knapp 500 Euro steigen sollen, orientiert an der Lohnentwicklung. Auch AfD, Linke und Grüne hatten sich bereits gegen eine Diätenerhöhung ausgesprochen. Der Verteidigungsausschuss des Bundestags sieht noch Klärungsbedarf bei der möglichen Entwicklung eines neuen europäischen Kampfjets. SPD-Ausschusssprecher Christoph Schmidt sagte im MDR, der Vorstoß von 8 Rüstungs- und Luftfahrtfirmen löse das Problem nicht, biete aber Gesprächsmöglichkeiten. Die Idee, gemeinsam ein Nachfolgeprojekt für das deutsch-französische FCAS zu entwickeln, komme aus der Industrie. Bezahlen müsse aber die Politik. Deshalb werde dort entschieden, was entwickelt und konstruiert werde. Die EU-Kommission hat den Messenger-Dienst WhatsApp verpflichtet, KI-Assistenten anderer Unternehmen wieder kostenlos zuzulassen. Die Kommission erklärte, der Mutterkonzern Meta müsse seine Gebühr für andere KI-Anbieter abschaffen. Wenn das nicht innerhalb von 5 Tagen geschehe, drohe ein Bußgeld. Die Anordnung der Wettbewerbshüter ist die erste seit 17 Jahren. Meta kündigte an, in Berufung zu gehen. Beim nächsten Flug der Artemis-Mondmission wird kein Deutscher zur Crew gehören. Wie die US-Raumfahrtbehörde NASA erklärte, wird als erster Europäer der Italiener Luca Parmitano an Bord sein. Artemis 3 soll im kommenden Jahr starten, allerdings nicht direkt zum Mond, sondern nur in eine Umlaufbahn. Im April diesen Jahres war es ein Raumschiff zu einem Erkundungsflug unterwegs. Der SV Triebel aus dem Vogtland ist im bundesweiten Wettbewerb Start Social mit dem Sonderpreis des Bundeskanzlers ausgezeichnet worden. Friedrich Merz würdigte den Sportverein als ein Vorbild für demokratisches Miteinander, Respekt, Vielfalt und Teamgeist. Kinder und Jugendliche könnten dort mitbestimmen und Verantwortung übernehmen. Die Auszeichnung ist mit 5.000 Euro verbunden. Insgesamt wurden 25 Initiativen ausgezeichnet, 7 können sich über ein Preisgeld freuen. Darunter ist auch der Leipziger Verein Irrsinnig Menschlich zur Prävention psychischer Erkrankungen. Das waren die Nachrichten. Zum Wetter. In der Nacht meist trocken, 10 bis 6 Grad, morgen mehr Wolken als Sonne, im Tagesverlauf Schauer und einzelne Gewitter, windig, 16 bis 21 Grad. Es ist gleich 20.03 Uhr.
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1: Um 21 Uhr mit Anne Krambeer. Der Bundestag will in diesem Jahr auf eine Erhöhung der Abgeordnetendiäten verzichten. CDU, CSU und SPD haben dazu einen Gesetzentwurf eingebracht, über den am Donnerstag im Plenum beraten werden soll. Hintergrund ist die angespannte Haushaltslage. Man wolle in wirtschaftlich schwierigen Zeiten ein Sparsignal an die Bevölkerung senden. Ursprünglich hätten die Bezüge ab Juli um knapp 500 Euro steigen sollen, orientiert an der Lohnentwicklung. Auch AfD, Linke und Grüne hatten sich bereits gegen eine Diätenerhöhung ausgesprochen. US-Präsident Donald Trump macht den Iran für den Absturz eines US-Militärhubschraubers verantwortlich. Der Helikopter sei abgeschossen worden. Bei Truth Social kündigte Trump eine Reaktion der USA an. Wie diese genau aussehen soll, ließ er offen. Der Helikopter war nach Angaben des US-Militärs bei einer Patrouille vor der Küste des Oman abgestürzt. Die beiden Piloten seien gerettet worden. Die EU-Kommission hat den Messenger-Dienst WhatsApp verpflichtet, KI-Assistenten anderer Unternehmen wieder kostenlos zuzulassen. Die Kommission erklärte, der Mutterkonzern Meta müsse seine Gebühr für andere KI-Anbieter abschaffen. Wenn das nicht innerhalb von 5 Tagen geschehe, drohe ein Bußgeld. Die Anordnung der Wettbewerbshüter ist die erste seit 17 Jahren. Meta kündigte an, in Berufung zu gehen. Beim nächsten Flug der Artemis-Mondmission wird kein Deutscher zur Crew gehören. Wie die US-Raumfahrtbehörde NASA erklärte, wird als erster Europäer der Italiener Luca Parmitano an Bord gehen. Artemis 3 soll im kommenden Jahr starten, allerdings nicht direkt zum Mond, sondern nur in eine Umlaufbahn. Im April diesen Jahres war ein Raumschiff zu einem Erkundungsflug unterwegs. Der SV Triebel aus dem Vogtland ist im bundesweiten Wettbewerb Start Social mit dem Sonderpreis des Bundeskanzlers ausgezeichnet worden. Friedrich Merz würdigte den Sportverein als ein Vorbild für demokratisches Miteinander, Respekt, Vielfalt und Teamgeist. Kinder und Jugendliche könnten dort mitbestimmen und Verantwortung übernehmen. Die Auszeichnung ist mit 5.000 Euro verbunden. Insgesamt wurden 25 Initiativen ausgezeichnet. Zum Abschluss der WM-Qualifikation haben die deutschen Fußballerinnen einen Sieg gefeiert. Sie gewannen gegen Slowenien 2:0. Das Ticket für die Weltmeisterschaft im nächsten Jahr hatten die DFB-Frauen schon vor dem Spiel sicher. Das waren die Nachrichten. Zum Wetter. In der Nacht meist trocken, 10 bis 6 Grad, morgen mehr Wolken als Sonne, im Tagesverlauf Schauer und einzelne Gewitter, 16 bis 21 Grad. Es ist 21:03 Uhr.
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1: Um 22 Uhr mit Anne Kramwehr. Der Bundestag will in diesem Jahr auf eine Erhöhung der Abgeordnetendiäten verzichten. CDU, CSU und SPD haben dazu einen Gesetzentwurf eingebracht, über den am Donnerstag im Plenum beraten werden soll. Hintergrund ist die angespannte Haushaltslage. Man wolle in wirtschaftlich schwierigen Zeiten ein Sparsignal an die Bevölkerung senden. Ursprünglich hätten die Bezüge ab Juli um knapp 500 Euro steigen sollen, orientiert an der Lohnentwicklung. Auch AfD, Linke und Grüne hatten sich bereits gegen eine Diätenerhöhung ausgesprochen. US-Präsident Donald Trump macht den Iran für den Absturz eines US-Militärhubschraubers verantwortlich. Der Helikopter sei abgeschossen worden. Bei True Social kündigte Trump eine Reaktion der USA an. Wie diese genau aussehen werde, ließ er offen. Der Helikopter war nach Angaben des US-Militärs bei einer Patrouille vor der Küste des Oman abgestürzt. Die EU-Kommission hat den Messenger-Dienst WhatsApp verpflichtet, KI-Assistenten anderer Unternehmen wieder kostenlos zuzulassen. Die Kommission erklärte, der Mutterkonzern Meta müsse seine Gebühr für andere KI-Anbieter abschaffen. Wenn das nicht innerhalb von 5 Tagen geschehe, drohe ein Bußgeld. Die Anordnung der Wettbewerbshüter ist die erste seit 17 Jahren. Meta kündigte an, in Berufung zu gehen. Im Landkreis Anhalt-Bitterfeld ist ein mutmaßlich misshandeltes Kind an den schweren Verletzungen gestorben. Das haben Polizei und Staatsanwaltschaft in Dessau-Roßlau mitgeteilt. Das 6 Jahre alte Kind war am Sonntag mit schweren Kopfverletzungen in ein Krankenhaus gebracht worden. Dort waren den Angaben zufolge Verletzungen festgestellt worden, die nicht zu einem Unfall passten. Der Lebensgefährte der Mutter wurde festgenommen und sitzt in Untersuchungshaft. Beim nächsten Flug der Artemis-Mondmission wird kein Deutscher zur Crew gehören. Wie die US-Raumfahrtbehörde NASA erklärte, wird als erster Europäer der Italiener Luca Parmitano an Bord sein. Artemis 3 soll im kommenden Jahr starten, allerdings nicht direkt zum Mond, sondern nur in eine Umlaufbahn. Im April diesen Jahres war ein Raumschiff zu einem Erkundungsflug unterwegs. Zum Abschluss der WM-Qualifikation haben die deutschen Fußballerinnen einen Sieg erfeiert. Sie gewannen gegen Slowenien 2:0. Das Ticket für die Weltmeisterschaft im nächsten Jahr hatten die DFB-Frauen schon vor dem Spiel sicher. Das waren die Nachrichten. Zum Wetter. In der Nacht meist trocken, 10 bis 6 Grad. Morgen mehr Wolken als Sonne. Im Tagesverlauf Schauer und einzelne Gewitter. Windig, 16 bis 21 Grad. Am Donnerstag weiter unbeständig. Es ist 22.03 Uhr.
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1: Um 23 Uhr mit Petra Mittermeier. US-Präsident Trump hat dem Iran vorgeworfen, einen amerikanischen Kampfhubschrauber abgeschossen zu haben. Die beiden Piloten blieben offenbar unverletzt. Der US-Präsident kündigte Vergeltung an. Aus Washington, Katharina Fuß.
2: Auf seiner Plattform Truth Social schrieb Trump, er sei vom US-Militär darüber informiert worden, dass der Iran Montagabend einen US-Hubschrauber abgeschossen habe, während dieser über der Straße von Hormuz auf Patrouille gewesen sei. Kurz zuvor hatte Trump erneut mitgeteilt, dass ein Friedensabkommen kurz bevorstehe. Er gehe davon aus, dass es in wenigen Tagen einen Deal mit dem Iran gebe. Wie die USA jetzt genau auf den mutmaßlichen Hubschrauberabschuss reagieren wollen, ließ der US-Präsident noch offen.
1: Die geplante Diätenerhöhung für Bundestagsabgeordnete fällt in diesem Jahr aus. Darauf haben sich die Fraktionen von Union und SPD geeinigt. Aus Berlin, Chris Berdrow.
3: Noch in dieser Woche wird sich der Bundestag zum ersten Mal mit dem Gesetzentwurf der Regierungsfraktionen dazu beschäftigen. Für den späten Donnerstagabend steht das Thema auf der Tagesordnung des Parlaments. Die Entscheidung hat sich schon länger angedeutet. Auch Grüne, AfD und Linke sind dafür, die Anhebung der Politikerbezüge in diesem Jahr auszusetzen. Eine Mehrheit ist damit in jedem Fall sicher. Ohne einen solchen Parlamentsbeschluss hätten die Politiker zum 1. Juli automatisch knapp 500 Euro mehr Geld bekommen und damit rund 12.330 Euro im Monat.
1: Die politisch motivierte Kriminalität hat im vergangenen Jahr einen neuen Höchststand erreicht. Die Polizei zählte bundesweit fast 86.000 Straftaten mit politischem Hintergrund, knapp 2% mehr als 2024. Einen leichten Anstieg gab es auch bei den politisch motivierten Gewalttaten. Der Präsident des Bundeskriminalamts München nannte die Ursachen vielschichtig. Es werde eine zunehmende Polarisierung beobachtet und das könne zu einer Radikalisierung führen, in einigen Fällen eben auch zu Gewalt, so Münch. Die deutschen Nationalfußballerinnen haben das letzte Spiel der WM-Qualifikation erfolgreich abgeschlossen. Das Team von Bundestrainer Christian Wück gewann gegen Slowenien mit 2:0. Die Teilnahme an der WM im kommenden Jahr war den deutschen Frauen aber schon vor dem Spiel sicher. Das waren die Nachrichten. Das Wetter in Deutschland. In der Nacht ist es zum Teil länger trocken, teilweise ziehen aber auch Schauer durch. Die Tiefstwerte liegen zwischen 12 und 6 Grad. Morgen gibt es immer wieder Schauer, vereinzelt auch Gewitter. Es sind aber auch längere trockene Abschnitte dabei. Höchstwerte 12 Grad an den Alpen und bis 21 Grad in Berlin. Am Donnerstag einzelne Schauer oder Gewitter, im Südwesten noch länger trocken bei 13 bis 21 Grad. Und am Freitag kaum Sonne und zeitweise Regenfälle bei Höchstwerten von 14 bis 22 Grad. Es ist 23:03 Uhr.
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1: Um 0 Uhr mit Juliette Groß. Die US-Armee hat mit neuen Angriffen auf den Iran begonnen. Das teilte das zuständige US-Regionalkommando mit. Es handele sich um Angriffe zur Selbstverteidigung wegen des Abschusses eines amerikanischen

0: amerikanischen Kampfhubschraubers durch den Iran in der vergangenen Nacht. Die beiden Piloten blieben bei dem Abschuss unverletzt. US-Präsident Trump hatte mit Vergeltung gedroht und angekündigt, die Vereinigten Staaten müssten gezwungenermaßen auf diesen Angriff reagieren. Die geplante Diätenerhöhung für Bundestagsabgeordnete fällt in diesem Jahr aus. Darauf haben sich die Fraktionen von Union und SPD geeinigt. Aus Berlin, Chris Berto.
1: Noch in dieser Woche wird sich der Bundestag zum ersten Mal mit dem Gesetzentwurf der Regierungsfraktionen dazu beschäftigen. Für den späten Donnerstagabend steht das Thema auf der Tagesordnung des Parlaments. Die Entscheidung hat sich schon länger angedeutet. Auch Grüne, AfD und Linke sind dafür, die Anhebung der Politikerbezüge in diesem Jahr auszusetzen. Eine Mehrheit ist damit in jedem Fall sicher. Ohne einen solchen Parlamentsbeschluss hätten die Politiker zum 1. Juli automatisch knapp 500 Euro mehr Geld bekommen und damit rund 12.330 Euro im Monat.
0: Die politisch motivierte Kriminalität in Deutschland hat im vergangenen Jahr einen neuen Höchststand erreicht. Die Polizei zählte bundesweit fast 86.000 Straftaten mit politischem Hintergrund. Das sind knapp 2% mehr als im Jahr davor. Die größte Gefahr geht nach Einschätzung des Bundeskriminalamtes und auch des Innenministeriums weiter von rechten und rechtsextremen Tätern aus. Aber auch die linke Szene wird aus Sicht der Ermittler bedrohlicher. Die US-amerikanische Raumfahrtbehörde NASA hat die Besatzung der Artemis-3-Mission bekannt gegeben. Die 4 Astronautinnen und Astronauten sollen die letzten Tests im All vor der nächsten astronautischen Mondlandung durchführen. Aus der ARD-Wissenschaftsredaktion David Beck.
2: Randy Bresnik, Andre Douglas, Frank Rubio und der italienische ESA-Astronaut Luca Parmitano. Das sind die Namen der Artemis-3-Besatzung. Sie werden nach aktuellem Plan nächstes Jahr in einer Erdumlaufbahn die Mondlandefähren der privaten Unternehmen SpaceX und Blue Origin testen, sowie die Raumanzüge des Unternehmens Axiom. Ursprünglich sollte Artemis 3 zum ersten Mal seit 1972 wieder Menschen auf den Mond bringen. Nach Verzögerungen bei der Entwicklung der Landefähren wurde dann aber eine weitere Testmission eingeschoben.
0: Das waren die Nachrichten. Das Wetter in Deutschland. Längere Zeit trocken, gebietsweise Schauer, Tiefstwerte 12 bis 6 Grad. Tagsüber immer wieder Schauer, vereinzelt Gewitter, auch längere trockene Abschnitte, Höchstwerte 12 Grad an den Alpen bis 21 Grad in Berlin. Am Donnerstag einzelne Schauer oder Gewitter, im Südwesten länger trocken, 13 bis 21 Grad. Am Freitag selten Sonne und zeitweise Regen. Es ist 0:03 Uhr.
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1: Um 1 Uhr mit Juliette Groß. Nach dem mutmaßlichen Abschuss eines US-Kampfhubschraubers durch den Iran haben die Vereinigten Staaten jetzt militärisch reagiert. Das US-Zentralkommando CENTCOM bestätigte den Einsatz und sprach von Selbstverteidigungsschlägen. Aus Washington, Anne Schneider.
2: Anlass ist ein Apache-Kampfhubschrauber, der nahe der Straße von Hormuz abgestürzt war. Die Ursache wird noch untersucht. US-Präsident Donald Trump macht jedoch den Iran dafür verantwortlich und spricht von einem Abschuss, möglicherweise durch eine Drohne. Die beiden Piloten konnten durch ein unbemanntes Rettungsboot geborgen werden, ein Novum für das US-Militär. Die USA müssten gezwungenermaßen auf den Abschuss reagieren,

0: hatte Trump zuvor erklärt. Er bezeichnete die US-Angriffe als sehr starke, sehr kraftvolle Reaktion.
1: Die geplante Diätenerhöhung für Bundestagsabgeordnete fällt in diesem Jahr aus. Darauf haben sich die Fraktionen von Union und SPD geeinigt. Aus Berlin, Chris Berdrow.
2: Noch in dieser Woche wird sich der Bundestag zum ersten Mal mit dem Gesetzentwurf der Regierungsfraktionen dazu beschäftigen. Für den späten Donnerstagabend steht das Thema auf der Tagesordnung des Parlaments. Die Entscheidung hat sich schon länger angedeutet. Auch Grüne, AfD und Linke sind dafür, die Anhebung der Politikerbezüge in diesem Jahr auszusetzen. Eine Mehrheit ist damit in jedem Fall sicher. Ohne einen solchen Parlamentsbeschluss hätten die Politiker zum 1. Juli automatisch knapp 500 Euro mehr Geld bekommen und damit rund 12.330 Euro im Monat.
1: Die politisch motivierte Kriminalität in Deutschland hat im vergangenen Jahr einen neuen Höchststand erreicht. Die Polizei zählte bundesweit fast 86.000 Straftaten mit politischem Hintergrund. Das sind knapp 2% mehr als im Jahr davor. Die größte Gefahr geht nach Einschätzung des Bundeskriminalamtes und auch des Innenministeriums weiter von rechten und rechtsextremen Tätern aus. Aber auch die linke Szene wird aus Sicht der Ermittler bedrohlicher. Das US-Unternehmen Anthropic hat sein umstrittenes KI-Modell Mythos veröffentlicht. Aus Sicherheitsgründen wurde es allerdings in seinen Funktionen eingeschränkt. Denn grundsätzlich ist Mythos in der Lage, in Rekordzeit Sicherheitslücken in IT-Systemen zu erkennen. Kriminelle oder staatliche Akteure könnten diese Fähigkeit für Cyberangriffe nutzen, etwa auf Banken oder Energieanlagen. Mythos ist deshalb so programmiert, dass es Fragen zu sensiblen Themen wie der Cybersicherheit nicht beantwortet. Das waren die Nachrichten. Das Wetter in Deutschland. Längere Zeit trocken, gebietsweise Schauer, Tiefstwerte 12 bis 6 Grad. Tagsüber immer wieder Schauer, vereinzelt Gewitter, auch längere trockene Abschnitte. Höchstwerte 12 Grad an den Alpen bis 21 Grad in Berlin. Es ist 1.03 Uhr.
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1: Um 2 Uhr mit Juliette Groß. Nach dem mutmaßlichen Abschuss eines US-Kampfhubschraubers durch den Iran haben die Vereinigten Staaten jetzt militärisch reagiert. Das US-Zentralkommando CENTCOM bestätigte den Einsatz und sprach von Selbstverteidigungsschlägen. Aus Washington, Anne Schneider.
2: Anlass ist ein Apache-Kampfhubschrauber, der nahe der Straße von Hormuz abgestürzt war. Die Ursache wird noch untersucht. US-Präsident Donald Trump macht jedoch den Iran dafür verantwortlich und spricht von einem Abschuss, möglicherweise durch eine Drohne. Die beiden Piloten konnten durch ein unbemanntes Rettungsboot geborgen werden, ein Novum für das US-Militär. Die USA müssten gezwungenermaßen auf den Abschuss reagieren, hatte Trump zuvor erklärt. Er bezeichnete die US-Angriffe als sehr starke, sehr kraftvolle Reaktion.
1: Die geplante Diätenerhöhung für Bundestagsabgeordnete fällt in diesem Jahr aus. Darauf haben sich die Fraktionen von Union und SPD geeinigt. Aus Berlin, Chris Berdrow.
3: Noch in dieser Woche wird sich der Bundestag zum ersten Mal mit dem Gesetzentwurf der Regierungsfraktionen dazu beschäftigen. Für den späten Donnerstagabend steht das Thema auf der Tagesordnung des Parlaments. Die Entscheidung hat sich schon länger angedeutet. Auch Grüne, AfD und Linke sind dafür, die Anhebung der Politikerbezüge in diesem Jahr auszusetzen. Eine Mehrheit ist damit in jedem Fall sicher. Ohne